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1: Ich bin Jerome Nussbaum. Das Berliner Landgericht hat klargestellt, dass Ex-Kultursenator Cialo vor dem Fördergelduntersuchungsausschuss die Aussage verweigern durfte. Das Gericht wies den Antrag des Ausschusses zurück, gegen Cialo ein Ordnungsgeld wegen seines Schweigens zu verhängen. Der Ex-Senator habe sich zu Recht auf sein Auskunftsverweigerungsrecht berufen, sagte eine Gerichtssprecherin der ARD. Denn durch Antworten hätte er sich eventuell selbst belasten können. In Elsterwerda soll heute eine Weltkriegsbombe entschärft werden. Der Blindgänger war gestern bei Bauarbeiten an Bahnanlagen entdeckt worden. Es wird ein Sperrkreis von 500 Metern im Bereich am Nordbahnhof Schleinitzweg eingerichtet. Betroffen sind etwa 210 Bewohner. Im Sperrkreis liegt auch der Bahnhof Elsterwerda-Bielam. Deshalb müssen Fahrgäste auf den Linien Berlin-Dresden und Hoyerswerda-Leipzig mit Einschränkungen rechnen. Wegen der weiter steigenden Preise für Benzin und Diesel kommt jetzt deutliche Kritik aus der Spritpreistaskforce am Bundeskartellamt. Der SPD-Politiker Zorn warf der Kartellbehörde in der ARD fehlende Leidenschaft und Engagement im Kampf gegen die hohen Preise vor.
2: Weder Politiker noch der Leiter einer Behörde könnten mit der aktuellen Situation zufrieden sein. Zorn sprach von unlauterem Wettbewerb und Intransparenz. Aus der Politik gibt es kurz vor den Wahlen in Mecklenburg-Vorpommern und Berlin inzwischen zunehmend Druck, auch auf Bundeswirtschaftsministerin Reiche, etwa einen Spritpreisdeckel einzuführen. Sie ist dagegen für Direktzahlungen, zumindest an Geringverdiener. Ulrike Klein, Redaktion.
1: Der ukrainische Präsident Zelensky hat eine von US-Präsident Trump verkündete Teilwaffenruhe dementiert. Laut Trump sollen die Ukraine und Russland zugestimmt haben, keine Energieanlagen mehr anzugreifen.
3: Nach Zelenskys Worten soll der Vorstoß nur unterstützt werden, wenn Moskau den Krieg tatsächlich beenden wolle. Einen solchen Willen könne er bisher aber nicht erkennen, so der ukrainische Präsident in seiner abendlichen Videobotschaft. Vorher hatte Trump Zelensky für die stark gestiegenen Dieselpreise verantwortlich gemacht, infolge der ukrainischen Angriffe auf russische Raffinerien. Den Iran-Krieg erwähnte er dabei nicht. Noah Ulrich, Redaktion.
1: Mit dem Regierungswechsel nach der Amtszeit von Ministerpräsident Orbán hält Ungarn einen Neuanfang mit Deutschland für möglich. Beide Länder wollen ihre Wirtschaftsbeziehungen ausbauen. Das wurde gestern bei einem Besuch von Bundesaußenminister Wadephul in Budapest vereinbart. Er sagte der neuen ungarischen Regierung auch Unterstützung beim weiteren politischen Reformkurs zu. Die aktuellen Temperaturen: Berlin am Alex und am Funkturm 10 Grad und 10 sind es auch in Potsdam im holländischen Viertel. Heute wird es heiter bis wolkig sein, im Nordwesten ziehen später dichtere Wolken auf, es soll aber trocken bleiben, bei Werten zwischen 24 und 26 Grad. Morgen geht es dann zunächst dichter bewölkt weiter, es sind auch Regenschauer möglich, danach lockert es aber nochmal auf und die Sonne kommt zum Vorschein, bei Höchstwerten zwischen 20 und 23 Grad.
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Nat King Cole, Dream a Little Dream. Ich hoffe, ihr hattet auch angenehme Träume. Hier ist euer freundlicher Radiowecker, Ella, heute mit Uli am Morgen. Letztes Mal in dieser Woche in der Frühschicht. Morgen ist dann die Chris wieder aus dem Urlaub zurück und legt wieder ordentlich los. Wir legen jetzt natürlich auch los mit dem deutschen Jatzer Stutnitzki. Sebastian Stutnitzki, aber sein Nachname ist sein Markenzeichen und sein Künstlername und die Trompete sein Instrument. Text gibt's da nicht, nur das Stück. C'est mon move.

Viertel nach sechs. Nochmal guten Morgen, sagt Uli Zelle. Das war Cat Eaton mit Hochadel, kann man wohl sagen. Also mit Kings and Queens. Solltet ihr in der Gegend sein, am Donnerstag und am Freitag tritt sie auf im Club, im Cotchen Club, in der Cotchen Bar in Dublin. Ja, war ein Witz, ich weiß. So, bei uns jetzt Madeleine Peru, die ist uns ganz nah mit You're Gonna Make Me Lonesome When You Go. Ich wäre auch einsam, wenn ihr gehen würdet. Also bleibt dran hier bei Ella für den besten Jazz, Soul und Blues.

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Gregory Porter, der muss ja kein Revival feiern. Den gibt's ja noch. Aber andere Formationen, die gibt's eben nicht mehr. Und zum Beispiel Simon und Garfunkel oder die Beatles. Und da gibt's dann immer wieder Konzerte von sogenannten Revival-Bands. Die sind eigentlich immer ganz gut. Also die treffen den Ton und vor allen Dingen auch den Geist und den Soul und Spirit dieser Bands. Die Ersatz-Beatles sind übrigens am 15. Oktober hier in Berlin im Columbia Theater zu sehen und zu hören. So, die Sunburst Band, die gibt es noch. Die ist jetzt nur zu hören im Original mit Joe Negro und Dave Lee. Und ich kann nur sagen, hereinspaziert. Der Titel heißt nämlich Strolling, so spazieren.

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4: Ich bin Jerome Nussbaum. Eine Teilwaffenruhe zwischen der Ukraine und Russland hatte US-Präsident Trump gestern noch verkündet. Aber offensichtlich ist die nicht so einfach möglich. Nach Trumps Worten sollen beide Seiten ihm gegenüber zugestimmt haben, keine Energieanlagen mehr anzugreifen. Dazu äußerte sich der ukrainische Präsident Zelensky am Abend in einer Videobotschaft. Der Vorstoß soll demnach nur unterstützt werden, wenn Moskau den Krieg tatsächlich beenden wolle. Und einen solchen Willen könne er bisher nicht erkennen. Trump hatte die Angriffe der Ukraine auf russische Ölanlagen für die stark gestiegenen Dieselpreise verantwortlich gemacht. Den Iran-Krieg erwähnte er dabei nicht. Wegen einer neuen Blockade am Roten Meer durch Houthi-Rebellen war der Literpreis für E10 gestern auf ein neues Allzeithoch gestiegen. Noch dieses Thema. Kampfflugzeuge der NATO haben über Litauen eine Drohne abgeschossen. Das Fluggerät war vorher nahe der Hauptstadt Vilnius gesichtet worden. Zur Herkunft wurden keine Angaben gemacht. Litauen dankte den NATO-Kräften für ihre schnelle Reaktion. Sie sei angesichts der zunehmenden Aggression Russlands gegen die Ukraine von großer Bedeutung, hieß es.
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4: Stefan Evers will Berlins regierenden Bürgermeister Wegner ablösen. Er tritt bei der Abgeordnetenhauswahl als Spitzenkandidat für die CDU an. Gegenüber unserem Sender verwies Evers auf die Erfolge, die bisher schon erreicht worden seien.
5: Wir haben die niedrigste Zahl von Straftaten seit 10 Jahren. Wir haben 1500 Polizisten mehr auf der Straße. Die Justizverfahren sind inzwischen schneller als im Bundesdurchschnitt. Alles schön. Aber wir gucken nach vorne, wir haben noch Probleme, die Messerkriminalität steigt. Wir haben Probleme damit, dass beispielsweise jüdische Menschen sich nicht mehr überall sicher fühlen können in der Stadt. Über all das müssen wir reden, dafür brauchen wir ebenfalls Lösungen und dieser Weg muss weitergehen. Dafür stehe ich.
4: Die Wahl ist am kommenden Sonntag. Brandenburgs Ministerpräsident Woidke hat sich erneut für einen Spritpreisdeckel ausgesprochen. Er sagte der ARD, das Modell funktioniere auch in anderen Ländern. Außerdem müsse das Kartellamt die Mineralölkonzerne stärker kontrollieren. Die Unternehmen machten die Profite auf dem Rücken der Verbraucher. Die aktuellen Temperaturen: Berlin am Alex und am Funkturm 10 Grad und 10 sind es auch in Potsdam im holländischen Viertel. Heute wird es heiter bis wolkig sein. Im Nordwesten ziehen später dichtere Wolken auf, es soll aber trocken bleiben bei Werten zwischen 24 und 26 Grad. Morgen geht es dann zunächst dichter bewölkt weiter, es sind auch Regenschauer möglich. Danach lockert es aber nochmal auf und die Sonne kommt zum Vorschein bei Höchstwerten zwischen 20 und 23 Grad.

Schönen guten Morgen, hier ist Uli nochmal früh am Morgen und keine Sorgen, morgen ist die Chris ja wieder für euch da. Aber ich durfte sie in dieser Woche vertreten, letzte Woche auch schon und habe wirklich gern gemacht. War gern mal euer Programmgestalter. So, nach Paul Anka kommt jetzt Fergus MacCready. Der ist wieder ganz, ganz anders. MacCready beackert das Boulderfield und dabei seinen Flügel.

Nancy Wilson, I Wish You Love. Kurz vor sieben, aber eigentlich wünsche ich euch Liebe den ganzen Tag. Und wenn wir bei Ella da gefühlstechnisch ein bisschen nachhelfen können, dann tun wir das natürlich gern. Versuchen wir es mal damit. Sag dir einfach, du bist gut, es ist gut. Ça c'est bon. Das meint auch die Sängerin Tanja Maria. Und sie macht's vor.

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1: Ich bin Jerome Nussbaum. Das Berliner Landgericht hat klargestellt, dass Ex-Kultursenator Cialo vor dem Fördergelduntersuchungsausschuss die Aussage verweigern durfte. Das Gericht wies den Antrag des Ausschusses zurück, gegen Cialo ein Ordnungsgeld wegen seines Schweigens zu verhängen. Der Ex-Senator habe sich zu Recht auf sein Auskunftsverweigerungsrecht berufen, sagte eine Gerichtssprecherin der ARD. Denn durch Antworten hätte er sich eventuell selbst belasten können. In Elsterwerda soll heute eine Weltkriegsbombe entschärft werden. Der Blindgänger war gestern bei Bauarbeiten an Bahnanlagen entdeckt worden. Es wird ein Sperrkreis von 500 Metern im Bereich am Nordbahnhof Schleinitzweg eingerichtet. Betroffen sind etwa 210 Bewohner. Im Sperrkreis liegt auch der Bahnhof Elsterwerda-Bielam. Deshalb müssen Fahrgäste auf den Linien Berlin-Dresden und Hoyerswerda-Leipzig mit Einschränkungen rechnen. Wegen der weiter steigenden Preise für Benzin und Diesel kommt jetzt deutliche Kritik aus der Spritpreistaskforce am Bundeskartellamt. Der SPD-Politiker Zorn warf der Kartellbehörde in der ARD fehlende Leidenschaft und Engagement im Kampf gegen die hohen Preise vor.
2: Weder Politiker noch der Leiter einer Behörde könnten mit der aktuellen Situation zufrieden sein. Zorn sprach von unlauterem Wettbewerb und Intransparenz. Aus der Politik gibt es kurz vor den Wahlen in Mecklenburg-Vorpommern und Berlin inzwischen zunehmend Druck, auch auf Bundeswirtschaftsministerin Reiche, etwa einen Spritpreisdeckel einzuführen. Sie ist dagegen für Direktzahlungen, zumindest an Geringverdiener. Ulrike Klein, Redaktion.
1: Der ukrainische Präsident Zelensky hat eine von US-Präsident Trump verkündete Teilwaffenruhe dementiert. Laut Trump sollen die Ukraine und Russland zugestimmt haben, keine Energieanlagen mehr anzugreifen.
3: Nach Zelenskys Worten soll der Vorstoß nur unterstützt werden, wenn Moskau den Krieg tatsächlich beenden wolle. Einen solchen Willen könne er bisher aber nicht erkennen, so der ukrainische Präsident in seiner abendlichen Videobotschaft. Vorher hatte Trump Zelensky für die stark gestiegenen Dieselpreise verantwortlich gemacht, infolge der ukrainischen Angriffe auf russische Raffinerien. Den Iran-Krieg erwähnte er dabei nicht. Noah Ulrich, Redaktion.
1: Mit dem Regierungswechsel nach der Amtszeit von Ministerpräsident Orbán hält Ungarn einen Neuanfang mit Deutschland für möglich. Beide Länder wollen ihre Wirtschaftsbeziehungen ausbauen. Das wurde gestern bei einem Besuch von Bundesaußenminister Wadephul in Budapest vereinbart. Er sagte der neuen ungarischen Regierung auch Unterstützung beim weiteren politischen Reformkurs zu. Die aktuellen Temperaturen: Berlin am Alex und am Funkturm 10 Grad und 10 sind es auch in Potsdam im holländischen Viertel. Heute wird es heiter bis wolkig sein. Im Nordwesten ziehen später dichtere Wolken auf, es soll aber trocken bleiben bei Werten zwischen 24 und 26 Grad. Morgen geht es dann zunächst dichter bewölkt weiter, es sind auch Regenschauer möglich. Danach lockert es aber nochmal auf und die Sonne kommt zum Vorschein bei Höchstwerten zwischen 20 und 23 Grad.
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1: Kurz nach sieben, schönen guten Morgen. Hier ist euer freundlicher Radiowecker. Uli bei Ella, noch heute am Dienstagmorgen kommt die Chris dann wieder. Und die Liebe ist in der Stadt. Love is in town. Brenda Brooklyn startet gut in den Tag. Jetzt mit dem Godfather of Soul. Mit Mr. James Brown for once in my life. Haben wir schon mal anders gehört von Frankie Boy. Und ist hier wieder mal ganz anders interpretiert. Baba.
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1: Das Album der Woche heißt I Will Be Right There von Ida Sand. Das ist eine Schwedin. Und wir haben mit ihr über dieses Album und auch über den Titel I Don't Know How to Love You Anymore gesprochen.
2: I wrote it for another singer. I'm not gonna tell you who.
3: And das Stück habe ich für eine andere Sängerin geschrieben, sage euch aber nicht für wen. Und dann wollte ich den Song aber einfach nicht mehr weggeben, weil er mir so gut gefällt. Ja, er ist traurig und auch melancholisch, aber ich mag diese Stimmung sehr.
2: But I enjoy that kind of mood.
1: Ja, Ida Sand bei uns hier bei Ella im Interview und jetzt hören wir mal rein in den Song I Don't Know How to Love You Anymore.

Der Tänzer der Nacht, Jamie Cullum, ich hätte getanzt heute Nacht, die ganze Nacht heute Nacht, also der Brite, singt natürlich in Englisch, I could have danced all night, ja. Er könnte, could have danced, also ich könnte nicht, muss ich ehrlich sagen, jedenfalls nicht die ganze Nacht, die Zeiten sind irgendwie vorbei. Und apropos Zeiten, bis zu den Nachrichten und dem Wetter um halb, gibt's natürlich noch was an Musik, den besten Jazz, Soul und Blues und in diesem Fall Nadja Albertson mit Swain.

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1: Ich bin Jerome Nussbaum. Eine Teilwaffenruhe zwischen der Ukraine und Russland hatte US-Präsident Trump gestern noch verkündet. Aber offensichtlich ist die nicht so einfach möglich. Nach Trumps Worten sollen beide Seiten ihm gegenüber zugestimmt haben, keine Energieanlagen mehr anzugreifen. Dazu äußerte sich der ukrainische Präsident Zelensky am Abend in einer Videobotschaft. Der Vorstoß soll demnach nur unterstützt werden, wenn Moskau den Krieg tatsächlich beenden wolle. Und einen solchen Willen könne er bisher nicht erkennen. Trump hatte die Angriffe der Ukraine auf russische Ölanlagen für die stark gestiegenen Dieselpreise verantwortlich gemacht. Den Iran-Krieg erwähnte er dabei nicht. Wegen einer neuen Blockade am Roten Meer durch Houthi-Rebellen war der Literpreis für E10 gestern auf ein neues Allzeithoch gestiegen. Noch dieses Thema. Kampfflugzeuge der NATO haben über Litauen eine Drohne abgeschossen. Das Fluggerät war vorher nahe der Hauptstadt Vilnius gesichtet worden. Zur Herkunft wurden keine Angaben gemacht. Litauen dankte den NATO-Kräften für ihre schnelle Reaktion. Sie sei angesichts der zunehmenden Aggression Russlands gegen die Ukraine von großer Bedeutung, hieß es.
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1: Stefan Evers will Berlins regierenden Bürgermeister Wegner ablösen. Er tritt bei der Abgeordnetenhauswahl als Spitzenkandidat für die CDU an. Gegenüber unserem Sender verwies Evers auf die Erfolge, die bisher schon erreicht worden seien.
2: Wir haben die niedrigste Zahl von Straftaten seit 10 Jahren. Wir haben 1500 Polizisten mehr auf der Straße. Die Justizverfahren sind inzwischen schneller als im Bundesdurchschnitt. Alles schön. Aber wir gucken nach vorne, wir haben noch Probleme, die Messerkriminalität steigt. Wir haben Probleme damit, dass beispielsweise jüdische Menschen sich nicht mehr überall sicher fühlen können in der Stadt. Über all das müssen wir reden, dafür brauchen wir ebenfalls Lösungen und dieser Weg muss weitergehen. Dafür stehe ich.
1: Die Wahl ist am kommenden Sonntag. Brandenburgs Ministerpräsident Woidke hat sich erneut für einen Spritpreisdeckel ausgesprochen. Er sagte der ARD, das Modell funktioniere auch in anderen Ländern. Außerdem müsse das Kartellamt die Mineralölkonzerne stärker kontrollieren. Die Unternehmen machten die Profite auf dem Rücken der Verbraucher. Die aktuellen Temperaturen: Berlin am Alex und am Funkturm 13 Grad und 13 Grad messen wir auch in Potsdam am Stadtschloss. Heute wird es heiter bis wolkig sein. Im Nordwesten ziehen später dichtere Wolken auf, es soll aber trocken bleiben bei Werten zwischen 24 und 26 Grad. Morgen geht es dann zunächst dichter bewölkt weiter, es sind auch Regenschauer möglich. Danach lockert es aber nochmal auf und die Sonne kommt zum Vorschein bei Höchstwerten zwischen 20 und 23 Grad.

0: Quincy Jones hat uns gerade eingeladen mit seiner Invitation. Und wir nehmen die natürlich dankend an, hier bei Ella. Und wie wäre es jetzt mit einem Schluck Wasser? Mit einem besonderen Wasser? Mit Marswasser? Bei unserem Nachbarplaneten im Sonnensystem da oben, da gibt es nämlich eigentlich, doch, es gibt Wasser. Es gibt Wasser, aber unter den Polkappen. Bei uns gibt es jetzt tatsächlich das Wasser vom Mars. Les Eaux de Mars. Französisch und serviert von Stacey Kent.
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Sweetest Season für Yasmin Lacey ist das die schönste Jahreszeit, die schönste Saison, vielleicht die fünfte neben Frühling, Sommer, Herbst und Winter. Ich weiß es nicht. Und am Schluss heißt es aber da so schön, bleib bei mir, ich halte dich warm. Das kann ich bei euch jetzt physisch nicht machen, aber vielleicht über den Äther, durch die Luft, über die Wellen, sozusagen mit dem besten Jazz, Soul und Blues versorgen und euch auch so ein bisschen warm halten dabei. Hier ist Manu Dibango, The Big Blow.

The Man I Love, Etta James. Und wenn ihr euch mal Bilder, also Fotos von Etta James anschaut, die hat gern ihre Haarfarbe gewechselt. Also mal rot, meist blond, meist sehr, sehr, also knallweiß quasi. Als wolle sie das Klischee so einer schwarzen Soul Lady nicht erfüllen. Sich als glamouröse Dame so ein bisschen inszenieren. Ich weiß es nicht. So, wir kommen zu Alan Tassone. Das ist ein Mann aus den Vereinigten Staaten, ein Musiker aus den Vereinigten Staaten. Und sein Titel heißt Yes We Can Can. Also bei Yes We Can, da denken wir natürlich an Barack Obama. Damit hat es jetzt nichts zu tun. Es ist einfach nur gute Musik bei Ella für den besten Jazz, Soul und Blues. Now is the time.

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6: Ich bin Jerome Nussbaum. Die Linke kommt bei Jugendlichen in Berlin am besten an. Das ergab die U16-Wahl zur anstehenden Abgeordnetenhauswahl am Sonntag. Rund 33% der fast 40.000 Teilnehmer unter 16 Jahren stimmten für die Linke, 21% für die Grünen und 12% für die SPD. CDU und AfD blieben einstellig. Die Tierschutzpartei landete sogar noch vor der AfD. Das Oberlandesgericht von Brandenburg verhandelt ab heute eine Klage gegen den Discounter Lidl. Es geht um Diskriminierung durch Extrarabatte in der Lidl-App. Der Bundesverband der Verbraucherzentralen sieht dadurch ältere Menschen, Kinder oder Menschen mit Behinderung benachteiligt, weil sie solche Apps häufig nicht nutzen könnten oder dürften. Ähnliche Klagen, etwa gegen Penny, waren schon abgewiesen worden, unter anderem wegen fehlender Belege. Trotz der Rekordstände bei den Preisen für Benzin und Diesel lehnt Bundeswirtschaftsministerin Reiche einen neuen Tankrabatt ab. Der vergangene hat die Bundesregierung schon rund 1,3 Milliarden Euro gekostet. Stattdessen ist Reiche nun für gezielte Direktzahlungen für Menschen mit niedrigen Einkommen. Ein entsprechendes Tool dafür gebe es schon, sagte sie bei NTV. Grünen-Chef Banaschak sprach sich dagegen beim Nachrichtensender Welt dafür aus, direkt an die Profite der Mineralölkonzerne zu gehen.
7: Diese Gewinne abzuschöpfen, die reine Kriegs- und Krisengewinne sind, und an die Menschen zurückzuzahlen. Beispielsweise über ein vergünstigtes Deutschlandticket, das mehr Menschen den Umstieg auf den öffentlichen Nahverkehr ermöglicht. Beispielsweise aber auch dadurch, dass man die Förderung verstärkt, jetzt schnell auf Elektromobilität umzusteigen.
6: Aus der SPD kommen vermehrt Forderungen nach einem Spritpreisdeckel. Die saarländische Ministerpräsidentin Rehlinger sagte der Rheinischen Post, steigende Benzin- und auch Gaspreise erforderten eine politische Antwort der Bundesregierung. Bei der diesjährigen Emmy Award-Verleihung sind die Horror-Comedy-Serie Widow's Bay und das Krankenhausdrama The Pitt die großen Gewinner gewesen. Widow's Bay wurde in 14 Kategorien mit dem US-Fernsehpreis ausgezeichnet, unter anderem als beste Comedy-Serie. The Pitt bekam den Preis erneut als beste Dramaserie. Die Emmys gelten als die Oscars für das Fernsehen. Die aktuellen Temperaturen: Berlin am Alex und am Funkturm 13 Grad und 13 Grad messen wir auch in Potsdam am Stadtschloss. Heute wird es heiter bis wolkig sein, im Nordwesten ziehen später dichtere Wolken auf, soll aber trocken bleiben bei Werten zwischen 24 und 26 Grad. Morgen geht es dann zunächst dichter bewölkt weiter, es sind auch Regenschauer möglich, danach lockert es aber nochmal auf und die Sonne kommt zum Vorschein bei Höchstwerten zwischen 20 und 23 Grad.
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Kurz nach acht, hier ist Ella am Morgen mit Uli Zeller. Guten Morgen und herzlich willkommen. Wir begleiten euch in den Tag heute am Dienstag. Was wir gerade gehört haben, das war der Titel Sweetie von der britisch-nigerianischen Band Kokoroko. Die Band kommt, wie gesagt, zum Teil aus Nigeria, wohnen aber jetzt mittlerweile in London. Und in der Sprache der Urhobo, das ist ein westafrikanisches Volk, da heißt Kokoroko stark und unbeugsam. Das sind wir bei Ella ja auch. Jetzt mit Thorsten Gutz und Ida Sand. Die haben wir ja schon gerade im Album der Woche gehört mit dem Titel When Love Comes to Town. Und dann ist der Tag doch gelaufen, oder?

Das war Humble Me von Rainer Bacall. Den Titel kennen wir ja auch von Norah Jones, Humble Me. Und die kommt jetzt zusammen mit Ray Charles auf die Ella-Bühne mit Here We Go Again. Das ist schon eine ganz besondere Kombination, denn Norah Jones schwärmte schon in ihrer Kindheit, ihrer Jugend für Ray Charles. Doch es bot sich nie Gelegenheit, mit ihrem Idol auch mal gemeinsam auf der Bühne Musik zu machen. Und als sie erfuhr, dass sie das nun kann, da brach Norah wirklich vor Freude und Rührung in Tränen aus. Das gibt es auch noch. Und dazu gibt es ein wunderschönes Video, also nicht von den Tränen, sondern von den beiden am Flügel, spielend. Wir können es nur hören, nicht zeigen, aber ihr fühlt es bei Ella, fühlt den besten Jazz, Soul und Blues, Norah Jones und Ray Charles.

So, zu den Wassermelonenmann ist ja nun wirklich alles gesagt. Sind auch Kindheitserinnerungen von Herbie Hancock in diesem Fall aus Chicago. Da ist nämlich dieser Obstverkäufer immer laut rufend durch die Straßen gezogen. Da hat sich Herbie gut dran erinnert und diesen Song letztendlich als Inspiration genommen. Wir lassen uns jetzt inspirieren von Lady Blackbird. If I Told You.

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0: Hoch erreicht. Aus der Spritpreis-Taskforce der Bundesregierung kommt jetzt deutliche Kritik am Bundeskartellamt. Der SPD-Politiker Zorn wirft der Kartellbehörde fehlende Leidenschaft und Engagement im Kampf gegen die hohen Preise vor. Weder Politiker noch der Leiter einer Behörde könnten mit der aktuellen Situation zufrieden sein, sagte er der ARD. CSU-Chef Söder ist für neue Beratungen der Bundesregierung zu dem Thema. Auch etwa aus der SPD kommen Forderungen nach einem Spritpreisdeckel. Aber die zuständige CDU-Bundeswirtschaftsministerin Reiche lässt auf Beratungen verweisen, die es eh regelmäßig zwischen den Ministerien gebe. Sie sprach sich jetzt bei NTV für Direktzahlungen, zumindest an Menschen mit niedrigen Einkommen aus. Dafür gebe es schon ein entsprechendes Tool. Noch zu diesem Thema. Ungarn und Deutschland wollen ihre Wirtschaftsbeziehungen nach dem Abgang von Ministerpräsident Orbán wieder stärken. Bundesaußenminister Wadephul sagte bei einem Besuch in Budapest, dass er da viel Nachholbedarf sehe. Er nannte die Bereiche Autobau, Infrastruktur, Kommunikation und Rüstung. Er sagte der neuen ungarischen Regierung auch Unterstützung beim weiteren politischen Reformkurs zu.
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0: Nach dem Hitzesommer setzt sich Bettina Jarasch von den Grünen für verstärkte Klimaschutzmaßnahmen ein, darunter für Ersatzpflanzungen für große Bäume, die in Berlin gefällt werden. Sie tritt bei der Abgeordnetenhauswahl als eine Spitzenkandidatin an. Gegenüber unserem Sender sagte sie:
2: Es wird heißer werden in Berlin. Wir haben es in diesem Sommer ja erlebt, wie sich das auswirkt, der Klimawandel, und der wird weitergehen. Und deswegen brauchen wir so dringend diese grünen Bäume und mehr grüne Flächen, wo der Regen dann auch schön versickern kann, statt Asphalt und Beton, damit wir hier im Schatten mal ausruhen können, am besten noch auf einer Bank abends mit den Nachbarn Feierabendbier trinken, statt sich wie im Fieber zu fühlen, weil die Stadt so aufheizt.
0: Gewählt wird am kommenden Sonntag. In Elsterwerda wird heute eine Weltkriegsbombe entschärft. Der Blindgänger war bei Bauarbeiten an Bahnanlagen aufgetaucht. Es gilt ein Sperrkreis von 500 Metern im Bereich am Nordbahnhof Schleinitzweg. Betroffen ist auch der Bahnhof Elsterwerda-Bielam. Die aktuellen Temperaturen: Berlin am Alex und am Funkturm 13 Grad, und 13 Grad messen wir auch in Potsdam am Stadtschloss. Heute wird es heiter bis wolkig sein, im Nordwesten ziehen später dichtere Wolken auf, es soll aber trocken bleiben, bei Werten zwischen 24 und 26 Grad. Morgen geht es dann zunächst dichter bewölkt weiter, es sind auch Regenschauer möglich, danach lockert es aber nochmal auf und die Sonne kommt zum Vorschein, bei Höchstwerten zwischen 20 und 23 Grad.

Van Morrison, Have I Told You Lately? Dass das meine letzte Frühstück ist? Ja, es ist wirklich so. Chris ist morgen wieder da. Ich habe es gern gemacht bei euch und freue mich auch, dass ihr zugehört habt. Also heute nochmal und jetzt Anfang Herbst lassen wir nochmal die Sommerwinde los. Und zwar mit Madeleine Peru, Summer Wind.

The Womack Sisters aus der berühmten Womack-Familie. Das ist die neue Generation mit If I Let You. So, wir lassen jetzt mal Jill Scott Heron ans Mikrofon. Der Mann, der ja landläufig als einer der ersten Rapper bezeichnet wurde, also weil er Texte eher gesprochen und nicht gesungen hat. Und hier ist er jetzt mit einer Hommage an zwei Große des Jazz, nämlich an Lady Day und John Coltrane. Mit Lady Day ist natürlich keine geringere als Billie Holiday gemeint. Und Coltrane ist klar. Und folgerichtig heißt der Titel auch Lady Day und John Coltrane.

Das war McCoy Tyner auf den musikalischen Spuren von Duke Ellington. Das Album heißt Searching von 1968 und Tyner spielt eben Ellington. So, jetzt ist es kurz vor neun, dann gibt's gleich wieder die Nachrichten und das Wetter. Wir sind zwar ein Musiksender, wollen euch aber auch immer aktuell auf dem Laufenden halten. Und vor den Nachrichten und dem Wetter jetzt Matt Doheny, To Prove My Love.

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1: Ich bin Jerome Nussbaum. Die Linke kommt bei Jugendlichen in Berlin am besten an. Das ergab die U16-Wahl zur anstehenden Abgeordnetenhauswahl am Sonntag. Rund 33% der fast 40.000 Teilnehmer unter 16 Jahren stimmten für die Linke, 21% für die Grünen und 12% für die SPD. CDU und AfD blieben einstellig. Die Tierschutzpartei landete sogar noch vor der AfD. Das Oberlandesgericht von Brandenburg verhandelt ab heute eine Klage gegen den Discounter Lidl. Es geht um Diskriminierung durch Extrarabatte in der Lidl-App. Der Bundesverband der Verbraucherzentralen sieht dadurch ältere Menschen, Kinder oder Menschen mit Behinderung benachteiligt, weil sie solche Apps häufig nicht nutzen könnten oder dürften. Ähnliche Klagen, etwa gegen Penny, waren schon abgewiesen worden, unter anderem wegen fehlender Belege. Trotz der Rekordstände bei den Preisen für Benzin und Diesel lehnt Bundeswirtschaftsministerin Reiche einen neuen Tankrabatt ab. Der vergangene hat die Bundesregierung schon rund 1,3 Milliarden Euro gekostet. Stattdessen ist Reiche nun für gezielte Direktzahlungen für Menschen mit niedrigen Einkommen. Ein entsprechendes Tool dafür gebe es schon, sagte sie bei NTV. Grünen-Chef Banaschak sprach sich dagegen beim Nachrichtensender Welt dafür aus, direkt an die Profite der Mineralölkonzerne zu gehen.
2: Diese Gewinne abzuschöpfen, die reine Kriegs- und Krisengewinne sind, und an die Menschen zurückzuzahlen. Beispielsweise über ein vergünstigtes Deutschlandticket, das mehr Menschen den Umstieg auf den öffentlichen Nahverkehr ermöglicht. Beispielsweise aber auch dadurch, dass man die Förderung verstärkt, jetzt schnell auf Elektromobilität umzusteigen.
1: Aus der SPD kommen vermehrt Forderungen nach einem Spritpreisdeckel. Die saarländische Ministerpräsidentin Rehlinger sagte der Rheinischen Post, steigende Benzin- und auch Gaspreise erforderten eine politische Antwort der Bundesregierung. Bei der diesjährigen Emmy Award-Verleihung sind die Horror-Comedy-Serie Widow's Bay und das Krankenhausdrama The Pitt die großen Gewinner gewesen. Widow's Bay wurde in 14 Kategorien mit dem US-Fernsehpreis ausgezeichnet, unter anderem als beste Comedy-Serie. The Pitt bekam den Preis erneut als beste Dramaserie. Die Emmys gelten als die Oscars für das Fernsehen. Die aktuellen Temperaturen: Berlin am Alex und am Funkturm 13 Grad und 13 Grad messen wir auch in Potsdam am Stadtschloss. Heute wird es heiter bis wolkig sein, im Nordwesten ziehen später dichtere Wolken auf, es soll aber trocken bleiben bei Werten zwischen 24 und 26 Grad. Morgen geht es dann zunächst dichter bewölkt weiter, es sind auch Regenschauer möglich, danach lockert es aber nochmal auf und die Sonne kommt zum Vorschein bei Höchstwerten zwischen 20 und 23 Grad.
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So, guten Morgen und willkommen bei Ella. Es ist kurz nach neun und hier ist Uli Zeller. Die letzte Stunde meiner Aushilfsfrühschicht und morgen am Mittwoch ist dann Chris wieder hier am Start, erholt und wie immer bestens gelaunt und fröhlich. Und wir hören uns, wenn ihr mögt, am Wochenende wieder. Also ich bin ja immer die Samstag-Sonntagsschicht von 8 bis 12 Uhr. Das ist The Place I Wanna Be. Und The Place I Wanna Be heißt auch der nächste Titel von den Cut Capers.

Das war Ayanna Witter-Johnson from London. Pianistin, Cellistin, Singer-Songwriterin, kann man sagen, also Multibegabung, ja. Die konnte schon mit 13 Jahren Cello spielen. Also mit 13 Jahren konnte ich gerade mal alle meine Entchen auf dem Xylophon. So, hier ist Ella mit Uli Zelle und seit Ende August ist ja offiziell der Sommer am Ende. Wir haben September, wir haben Herbst, mein Gott. Zum Einstimmen jetzt John Coltrane und Johnny Hartman mit der Herbstserenade, Autumn Serenade.

Michael Bublé kommt leider nicht so schnell nach Deutschland. Das nächste Konzert gibt es in Zapopane. Das ist eine Millionenstadt in Mexiko. Wie schlecht man sich auskennt, ne? Ich musste wirklich erstmal googeln, wo liegt diese Millionenstadt in Mexiko? Also da gibt es viel Nachholbedarf. So, ich musste übrigens auch beim nächsten Namen erstmal nachschauen. MSFB, also vier Buchstaben. Als Berliner in Deutsch denkst du erstmal an MFS, an das Ministerium für Staatssicherheit. Also MFS und dann für B Berlin, aber nein, ist nicht so. Ganz unspektakulär, ganz andere Abkürzung. Und zwar, das steht für Mother, Father, Sister, Brother, also die abgekürzte Familie. Und hier jetzt mit Sonnen und Fallen. Habt viel Spaß.

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5: Ich bin Jerome Nussbaum. Bei den Preisen für Benzin und Diesel scheint derzeit keine Grenze nach oben in Sicht. Gestern wurde bei E10 ein neues Rekordhoch erreicht. Aus der Spritpreis-Taskforce der Bundesregierung kommt jetzt deutliche Kritik am Bundeskartellamt. Der SPD-Politiker Zorn wirft der Kartellbehörde fehlende Leidenschaft und Engagement im Kampf gegen die hohen Preise vor. Weder Politiker noch der Leiter einer Behörde könnten mit der aktuellen Situation zufrieden sein, sagte er der ARD. CSU-Chef Söder ist für neue Beratungen

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1: Nach dem Hitzesommer setzt sich Bettina Jarasch von den Grünen für verstärkte Klimaschutzmaßnahmen ein, darunter für Ersatzpflanzungen für große Bäume, die in Berlin gefällt werden. Sie tritt bei der Abgeordnetenhauswahl als eine Spitzenkandidatin an. Gegenüber unserem Sender sagte sie:
2: Es wird heißer werden in Berlin. Wir haben es in diesem Sommer ja erlebt, wie sich das auswirkt, der Klimawandel, und der wird weitergehen. Und deswegen brauchen wir so dringend diese grünen Bäume und mehr grüne Flächen, wo der Regen dann auch schön versickern kann, statt Asphalt und Beton, damit wir hier im Schatten mal ausruhen können, am besten noch auf einer Bank abends mit den Nachbarn Feierabendbier trinken, statt sich wie im Fieber zu fühlen, weil die Stadt so aufheizt.
1: Gewählt wird am kommenden Sonntag. In Elsterwerda wird heute eine Weltkriegsbombe entschärft. Der Blindgänger war bei Bauarbeiten an Bahnanlagen aufgetaucht. Es gilt ein Sperrkreis von 500 Metern im Bereich am Nordbahnhof Schleinitzweg. Betroffen ist auch der Bahnhof Elsterwerda-Bielam. Die aktuellen Temperaturen: Berlin am Alex und am Funkturm 13 Grad, und 13 Grad messen wir auch in Potsdam am Stadtschloss. Heute wird es heiter bis wolkig sein, im Nordwesten ziehen später dichtere Wolken auf, es soll aber trocken bleiben, bei Werten zwischen 24 und 26 Grad. Morgen geht es dann zunächst dichter bewölkt weiter, es sind auch Regenschauer möglich, danach lockert es aber nochmal auf und die Sonne kommt zum Vorschein bei Höchstwerten zwischen 20 und 23 Grad.

Also kein Kick in the plane und kein Kick beim Champagne. Dinah Washington mit dem Sinatra-Klassiker. So, von diesem Song, der nach Las Vegas sich anhört, zum Soul. Zu der Band Tower of Power. Und die trägt ihre Begeisterung für den Soul dann auch im Namen des nächsten Titels. Soul with a capital S. Und das ist unverfälscht, emotional, kraftvoll und hört sich gut an.

Smoke Inside a Jar. Das waren Joe Harrop und Lady Blackbird. Lady Blackbird heißt eigentlich Marnie City Monroe. Also nicht Monroe, sondern Monroe. Und ich denke mal, da ist man dann so nah an diesem Namen Monroe dran. Da hat sich wahrscheinlich umbenannt. Aber im Deutschen würde man sich, glaube ich, nicht Lady Blackbird, also Amsel nennen. Amsel? Weiß ich nicht. Egal. Auf jeden Fall ist eine coole Sängerin. Und da kommen wir jetzt zu Cool and the Gang mit Too Hot. Hat nichts mit Außentemperaturen zu tun, sondern ist eher so eine innere Hitze. So ein Gefühl. Wie gesagt, fühl den besten Jazz, Soul und Blues hier bei uns, bei Ella.

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Und das finde ich wirklich schön, dass ich in der letzten Stunde meiner letzten Frühschicht hier in Vertretung für Chris noch einmal Cassandra Wilson abmoderieren darf. Diese Frau mit dieser besonderen Stimme, die ja vergangene Woche leider verstummt ist mit nur 70 Jahren. Hier ist Ella für den besten Jazz, Soul und Blues und ich freue mich jetzt auf Erik Sommer, den wertgeschätzten und hochgebildeten Moderator. Und da gibt es jetzt ab 10 Uhr Bildungsradio. Ich freue mich wirklich drauf und sage danke fürs Zuhören, sage freundlichst und tschüss an dieser Stelle, euer Uli Zelle.

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1: Ich bin Jerome Nussbaum. Die Berliner Linke verspricht wenige Tage vor der Abgeordnetenhauswahl erneut einen Kurswechsel beim Thema Wohnen. Spitzenkandidatin Ehralp sagte der ARD, Wohnen in Berlin müsse wieder bezahlbar werden. Dabei unterstrich sie unter anderem die Forderung, große Wohnungskonzerne zu enteignen. Ein neues Landesamt für Wohnungswesen soll zudem Menschen helfen, gegen überhöhte Mieten vorzugehen. In einer neuen INSA-Umfrage liegen Linke und CDU mit jeweils 20% gleich auf. In Brandenburg bekommen 17 Museen und Kultureinrichtungen Notfallboxen, um im Ernstfall wertvolle Ausstellungsstücke schnell schützen zu können. Etwa bei Bränden, Hochwasser, aber auch anderen Katastrophen. Zusätzlich werden Risiken untersucht und individuelle Notfallpläne für die Einrichtungen entwickelt. Die Bundesregierung nimmt die Warnungen der amerikanischen KI-Entwickler nach Angaben eines Sprechers sehr ernst. Deshalb soll nach Lösungen im Rahmen der G7-Staaten gesucht werden.
2: Seit den Forderungen der US-Tech-Firmen Anthropic und auch OpenAI nach einer Verlangsamung der KI-Forschung hat die Debatte über mögliche Risiken an Fahrt gewonnen. Das Bundesdigitalministerium verweist auf das neu gegründete nationale KI-Sicherheitsinstitut. Es soll sicherheitsrelevante Risiken frühzeitig identifizieren. Und UN-Menschenrechtskommissar Türk forderte eine stärkere Regulierung in der Entwicklung künstlicher Intelligenz. Er sagte, die Welt stehe an einem Wendepunkt, an dem es kein Zurück mehr gebe. US-Präsident Trump sieht dagegen eine Verschwörung und lehnt eine Regulierung ab. Noah Ulrich, Redaktion.
1: In Hannover beginnt die Nutzfahrzeugmesse IAA Transportation. Zur Eröffnung sind Bundesverkehrsminister Bilger und Niedersachsens Ministerpräsident Lies dabei. Fast 1600 Aussteller sind bis Sonntag vertreten, darunter mit mehr als 150 Weltpremieren und neuen Produkten. Im Mittelpunkt stehen alternative Antriebe, digitale Technologien und autonomes Fahren. Gut 70% der Aussteller kommen in diesem Jahr aus dem Ausland. Deutschland bewirbt sich um einen Sitz im UN-Menschenrechtsrat für die kommenden 2 Jahre. Bundesaußenminister Wadephul ist dafür heute zu Besuch am Sitz des Gremiums in Genf. Es setzt sich weltweit für den Schutz der Menschenrechte ein und untersucht auch Verstöße. Im Juni war Deutschland bei der Kandidatur für den UN-Sicherheitsrat noch Portugal und Österreich unterlegen. Die aktuellen Temperaturen: Berlin am Alex und am Funkturm 18 Grad und 19 Grad messen wir in Potsdam im holländischen Viertel. Heute ist es heiter bis wolkig und es soll trocken bleiben bei maximal 26 Grad. Morgen sind dann mehr Wolken am Himmel, vom Nordwesten ziehen auch Regenschauer auf. Die lassen erst im Nachmittagsverlauf nach und die Sonne kommt dann zum Vorschein bei Höchstwerten zwischen 20 und 23 Grad.
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0: Uiuiui. Da hat aber Kollege Uli Zelle hier vorhin in seiner letzten Frühvertretungssendung auf Ella Fühl, dem besten Jazz, Soul und Blues, nochmal alles gegeben.
1: Und ich freue mich jetzt auf Erik Sommer, den wertgeschätzten und hochgebildeten Moderator. Und da gibt es jetzt ab 10 Uhr Bildungsradio.
0: Würde ich sagen, sind doch die 5 Euro, die ich Uli da zugesteckt habe, gut investiert gewesen. Hier ist, Uli, 5 Euro, das sind umgerechnet 10 Mark. Bildungsradio. Freue mich auf den gemeinsamen Vormittag. Hier ist Erik Sommer. Hi.

Miles Davis hier auf Ella, der ja im Übrigen, ja, im nächsten Jahr 101 Jahre alt würde. Da freuen wir uns jetzt schon auf. Hier ist Ella, fühl den besten Jazz, Soul und Blues und ich freue mich wiederum auf Studiobesuch heute von 12 bis 13 Uhr bei mir zu Gast Nadine Deventer. Sie ist die künstlerische Leiterin des Jazzfests Berlin, das jetzt seit mittlerweile 8 Jahren. Und das Jazzfest Berlin gehört ja wirklich seit mehr als 60 Jahren zu einem der europaweit, wenn nicht weltweit bekanntesten Jazzfestivals. Der Ursprung des Jazzfests Berlin liegt im ersten Berlin- und Deutschland-Konzert des legendären zweiten Miles Davis Quintetts, da haben wir ihn schon wieder, im Jahr 1964 war das. Und seitdem schreibt sich dieses Jazzfest immer weiter fort und entwickelt immer neue Wege, musikalische Grenzen zu entdecken, auszutesten und dann notfalls auch zu sprengen. Und das macht das Jazzfest in diesem Herbst schon wieder. Vergangene Woche wurde nämlich das komplette Programm für die diesjährige Ausgabe veröffentlicht. Das Jazzfest findet dann am letzten Oktoberwochenende statt. Und wir sprechen heute aus natürlich drüber, Nadine Deventer und ich, über diese Ausgabe, aber auch über mehr als 60 Jahre Geschichte des Jazzfests Berlin. Wir schauen ein wenig hinter die Kulissen. Ich freue mich sehr drauf, heute von 12 bis 13 Uhr hier auf Ella.

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Und weg mit dem Konjunktiv jetzt hier auf Ella Fühl, den besten Jazz, Soul und Blues. Denn der Mann, der jetzt hier kommt, der hat schon ein Buch geschrieben. Jazz Improvisation, A Personal Approach with Joe Loveno. US-amerikanischer Ausnahme-Jazz-Saxophonist, der ein Buch geschrieben hat, sondern auch ziemlich passabel Saxophon spielt. Und das stellt er gleich hier in Berlin unter Beweis. Und zwar am 7. November kommt er hier zu uns nach Berlin in die Zigzag Hall, die wir von Ella präsentieren. Vom 9. Oktober bis zum 2. Dezember präsentieren wir euch da mehr als 20 Weltstars des Jazz. Und Joe Loveno ist mit dabei. Am 7. November feiert er den 100. Geburtstag von John Coltrane, der ja seines Zeichens ebenfalls recht passabel Saxophon gespielt hat. Alle Infos zum Joe Loveno Konzert in der Zigzag Hall und generell das komplette Line-Up der Zigzag Hall, wo dann auch so Leute auftauchen wie Chicago, Kurt Elling, Samara Joy oder Mika Miller, findet ihr auf ellaradio.de. Und Joe Loveno findet ihr jetzt hier gemeinsam mit Esperanza Spalding.

auf der Bühne des B-Flat Jazz Club hier in Berlin-Mitte an der Dirksenstraße wird's heute voll. Musikerinnen und Musiker werden nämlich versuchen, da irgendwie heute Abend Platz zu finden im B-Flat, denn das Steve Nander Jazz Octet spielt auf. Steve Nander, ein in Berlin lebender Jazz-Schlagzeuger, Bandleader und aber eben auch Komponist, der es wirklich hervorragend versteht, diese Achter-Octet-Besetzung, die ja irgendwo zwischen kleiner Jazz-Kombo und Big Band sich einsortiert, hervorragend zu nutzen und in seinen Kompositionen und Arrangements da das Beste rauszuholen zwischen Jazz, Latin und auch Funk-Elementen. Das ist wirklich sehr kondensiert und gleichzeitig voller Kraft und deswegen Möglichkeit auch für Improvisation und musikalische Reisen. Ganz, ganz tolle Musik ist das, die Steve Nander da auf die Bühne bringt, gemeinsam mit Größen der Berliner Szene, unter anderem mit Florian Menzel an der Trompete, Uri Jacobsen am Tenorsaxophon. Alice Soos spielt ganz wunderbar Bariton-Saxophon und außerdem noch vier weitere, wenn ich jetzt richtig gezählt habe. Also heute das Steve Nander Jazz Octet im B-Flat. 21 Uhr geht's los. 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

0: mit ihrer Interpretation des sehr italienischen Via Con Me waren das, geschätzte Hörerschaft, der sehr deutsche Till Brönner und der sehr italienische
1: Mario Biondi. 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
1: Ich bin Jerome Nussbaum. Die Berliner Linke verspricht wenige Tage vor der Abgeordnetenhauswahl erneut einen Kurswechsel beim Thema Wohnen. Spitzenkandidatin Ehralp sagte der ARD, Wohnen in Berlin müsse wieder bezahlbar werden. Dabei unterstrich sie unter anderem die Forderung, große Wohnungskonzerne zu enteignen. Ein neues Landesamt für Wohnungswesen soll zudem Menschen helfen, gegen überhöhte Mieten vorzugehen. In einer neuen INSA-Umfrage liegen Linke und CDU mit jeweils 20% gleich auf. In Brandenburg bekommen 17 Museen und Kultureinrichtungen Notfallboxen, um im Ernstfall wertvolle Ausstellungsstücke schnell schützen zu können. Etwa bei Bränden, Hochwasser, aber auch anderen Katastrophen. Zusätzlich werden Risiken untersucht und individuelle Notfallpläne für die Einrichtungen entwickelt. Die Bundesregierung nimmt die Warnungen der amerikanischen KI-Entwickler nach Angaben eines Sprechers sehr ernst. Deshalb soll nach Lösungen im Rahmen der G7-Staaten gesucht werden.
2: Seit den Forderungen der US-Tech-Firmen Anthropic und auch OpenAI nach einer Verlangsamung der KI-Forschung hat die Debatte über mögliche Risiken an Fahrt gewonnen. Das Bundesdigitalministerium verweist auf das neu gegründete Nationale KI-Sicherheitsinstitut. Es soll sicherheitsrelevante Risiken frühzeitig identifizieren. Und UN-Menschenrechtskommissar Türk forderte eine stärkere Regulierung in der Entwicklung künstlicher Intelligenz. Er sagte, die Welt stehe an einem Wendepunkt, an dem es kein Zurück mehr gebe. US-Präsident Trump sieht dagegen eine Verschwörung und lehnt eine Regulierung ab. Noah Ulrich, Redaktion.
1: In Hannover beginnt die Nutzfahrzeugmesse IAA Transportation. Zur Eröffnung sind Bundesverkehrsminister Bilger und Niedersachsens Ministerpräsident Lies dabei. Fast 1600 Aussteller sind bis Sonntag vertreten, darunter mit mehr als 150 Weltpremieren und neuen Produkten. Im Mittelpunkt stehen alternative Antriebe, digitale Technologien und autonomes Fahren. Gut 70% der Aussteller kommen in diesem Jahr aus dem Ausland. Deutschland bewirbt sich um einen Sitz im UN-Menschenrechtsrat für die kommenden 2 Jahre. Bundesaußenminister Wadephul ist dafür heute zu Besuch am Sitz des Gremiums in Genf. Es setzt sich weltweit für den Schutz der Menschenrechte ein und untersucht auch Verstöße. Im Juni war Deutschland bei der Kandidatur für den UN-Sicherheitsrat noch Portugal und Österreich unterlegen. Die aktuellen Temperaturen: Berlin am Alex und am Funkturm 18 Grad und 19 Grad messen wir in Potsdam im holländischen Viertel. Heute ist es heiter bis wolkig und es soll trocken bleiben bei maximal 26 Grad. Morgen sind dann mehr Wolken am Himmel, vom Nordwesten ziehen auch Regenschauer auf. Die lassen erst im Nachmittagsverlauf nach und die Sonne kommt dann zum Vorschein bei Höchstwerten zwischen 20 und 23 Grad.
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Das war Moanin, wie mein sehr geschätzter Kollege Uli Zelle es gerne ausspricht. Alternativ könnt ihr aber auch gern Moanin sagen. Hier auf Ella, Christian McBride und Jose James waren das. Und wir machen direkt weiter. Incognito und Joy Rose, It's About Time. Oder wie Uli Zelle sagen würde,

0: Am Sonntag wird gewählt hier in Berlin und damit hallo bei Ella für den besten Jazz, Soul und Blues, denn natürlich beschäftigt auch uns die Wahl, vor allem beschäftigt uns die Kulturpolitik, über die ja auch abgestimmt wird am Sonntag. Wir von Ella für den besten Jazz, Soul und Blues haben deswegen mit allen Spitzenkandidatinnen und Kandidaten der aussichtsreichen Parteien gesprochen, die sich zur Wahl stellen am Sonntag und sie gefragt, was sie mit der Kultur in Berlin vorhaben, wie sie die Berliner Kultur und Kunst weiter voranbringen und noch kulturvoller machen wollen. Die Antworten hört ihr in dieser Woche immer bei meiner lieben Kollegin Petra Schwarz, die die Interviews nämlich geführt hat, immer um 16:45. Wir hören hier aber jetzt auch mal rein. Gestern bei Petra Schwarz nämlich im Gespräch war der Spitzenkandidat der CDU, Stefan Evers. Und was er mit der Berliner Kultur vorhat, das hat er uns so zusammengefasst.
1: Berlin lebt von seiner Kultur, von seinem kulturellen Reichtum, von den Angeboten, die wir in der Stadt mit internationaler Strahlkraft haben, quer durch alle Bereiche, ob es die bildende Kunst ist, die Musik, ob es Performancekunst ist. Ich glaube, überall hat Berlin Weltrang. Und das zu erhalten, auch unter schwierigen finanziellen Rahmenbedingungen, darum geht's in den nächsten Jahren. Dafür will ich alles tun, dafür gilt es auch jenseits öffentlicher Mittel viel stärker noch privates Kapital, privates Sponsoring zu generieren. Wir müssen unsere Institutionen krisenfest machen. Wir müssen auch weiter dafür sorgen, dass wir nennenswert in Kultur als Land Berlin investieren. Berlin gibt nach wie vor auch in schweren Zeiten so viel wie keine andere Stadt der Welt für seine Kultur aus. Das möchte ich ebenfalls gerne erhalten, auch wenn uns der Sturm ins Gesicht bläst. Ella Radio, das ist ein neues Angebot und ein wichtiges Angebot für alle, die Jazz lieben, und davon kenne ich in Berlin eine ganze Menge.
0: Sagt Stefan Evers, Spitzenkandidat der Berliner CDU für die Berliner Abgeordnetenhauswahl am Sonntag und heute Nachmittag bei meiner Kollegin Petra Schwarz, dann im Gespräch zur Berliner Wahl und zur Kultur, die Spitzenkandidatin der Grünen, Bettina Jarasch, um 16:45. Hier ist Ella. Schönen Dienstag.

Ah, die zwei schon wieder. Elvis Costello und Burt Bacharach hier auf Ella mit Such Unlikely Lovers. Wobei, so unwahrscheinlich ist es zumindest bei uns nicht, dass die zwei hier gemeinsam auftreten. Jetzt George Benson, Breezing und der Jazz-Flötenschlumpf im schwarzen Rollkragenpullover fängt an.

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Ich sag euch jetzt mal nicht, wer von den beiden, von Sarah Vaughan, die das war, und Jalen Gonder, der jetzt kommt, in genau einem Monat hier bei uns in Berlin in Huxleys Neuer Welt spielt. Das herauszufinden, das wäre jetzt dann mal euer Teil unserer gemeinsamen Gruppenarbeit. Ich bin hier schließlich schon Schriftführer, Zeitwächter und schöne Bilder mache ich in die Präsentation auch. Von daher, während ihr das herausfindet, noch einmal in genau einem Monat kommt entweder Sarah Vaughan, die bei genauerer Betrachtung 1990 gestorben ist, oder Jalen Gonder in Huxleys Neue Welt. Es gibt noch Tickets, geht hin, zu wem auch immer. Viel Spaß.

Ich freue mich sehr auf Studiobesuch gleich nach 12 hier bei mir im Ella-Studio. Und zwar Nadine Deventer besucht mich eine ganze Stunde. Sie ist die künstlerische Leiterin des Jazzfests Berlin, diesem renommierten, weltweit bekannten Jazzfestival, das in diesem Jahr in seine 63. Ausgabe geht, am letzten Oktoberwochenende. Und in der vergangenen Woche ist das Line-Up des Jazzfests Berlin veröffentlicht worden, unter anderem mit dabei der US-amerikanische Ausnahmesaxophonist Emmanuel Wilkins, aber auch so den Berliner Legenden wie Alexander von Schlippenbach, Akita Kase oder auch der US-Amerikaner Anthony Braxton. Und ich möchte mit Nadine Deventer natürlich ausführlicher über dieses Line-Up sprechen, über die verschiedensten Locations, in denen dann im letzten Oktoberwochenende Jazz gemacht und zelebriert wird. Und aber gerne würde ich auch über die lange Geschichte des Jazzfests sprechen. Wie gesagt, jetzt im 63. Jahr. Also wir gehen ein bisschen tief rein, wie die jungen Leute sagen, in die Geschichte und die aktuellen Entwicklungen des Jazzfests Berlin, gleich nach 12 mit der künstlerischen Leiterin, mit Nadine Deventer. Freue mich sehr hier auf Ella.

0: haben sie doch noch die musikalische Ausfahrt gefunden. Wie schön. Joshua Redman und Home Fries war das hier. Und vor den Nachrichten um 12 haben wir jetzt noch Musik aus der Berliner Jazz-, Soul- und Blues-Szene. Wenn Sie sich dann bitte selbst vorstellen mögen.
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9: Ich bin Jerome Nussbaum. In Berlin geht heute die Badesaison zu Ende. Das Landesamt für Gesundheit und Soziales zieht mit Blick auf die Wasserqualität an den Badestellen eine positive Bilanz. Sie sei insgesamt gut gewesen. An den 39 Messstellen gab es demnach nur zeitweise Probleme, etwa wegen Blaualgen oder erhöhter Fäkalwerte. Aber auch Warnungen vor Zerkarien gab es, die juckende Hautreizungen verursachen können. Die Polizei in Brandenburg ermittelt zum Tod eines Jägers. Der 56-Jährige war am Sonntagabend mit einem anderen Jäger bei Jennickendorf im Kreis Teltow-Fläming unterwegs. Nach ersten Erkenntnissen sollen Schüsse in Richtung von Wildtieren abgegeben worden sein, heißt es von der Polizei. Später wurde der 56-Jährige leblos auf einem Feld gefunden. Die Schusswaffen wurden beschlagnahmt. Bundesverteidigungsminister Pistorius reist zu Gesprächen in die USA, unter anderem mit seinem Amtskollegen Hegseth aus dem Pentagon. Dabei soll es etwa um den angekündigten Abzug von US-Truppen aus Europa gehen.
10: Grünen Sicherheitspolitikerin Nanni verlangte im Deutschlandfunk konkrete Zahlen, damit die NATO planen könne. Sie sagte, Pistorius müsse hinter den Kulissen ein ernstes Wort mit den Amerikanern reden. Dies traue sie ihm auch zu. Auf seiner Reise besucht der Bundesverteidigungsminister auch den Flugzeughersteller Lockheed Martin. Dort nimmt er am Freitag den ersten von Deutschland bestellten Tarnkappenjet vom Typ F-35 in Empfang. Die neuen Kampfflugzeuge sollen in den kommenden Jahren die veraltete Tornado-Flotte der Luftwaffe ersetzen. Noah Ulrich, Redaktion.
9: Die gegenseitigen Angriffe zwischen den USA und dem Iran in der Straße von Hormuz haben offenbar zu größeren Ölteppichen geführt. Die Umweltschützer von Greenpeace berichten von 5 Flächen. Satellitenbilder zeigten unter anderem Verschmutzungen vor der iranischen Küste und im Seegebiet vor dem Oman. Die US-Armee hatte nach eigenen Angaben mehrfach Schiffe angegriffen, um die Seeblockade gegen den Iran durchzusetzen. Die iranischen Revolutionsgarden beschossen wiederum Tanker, die keine Erlaubnis für die Durchfahrt gehabt hätten. Vor den Zwischenwahlen in den USA wird es keine Änderungen bei der Briefwahl geben. Die hatte US-Präsident Trump gefordert. Doch der oberste Gerichtshof lehnte es ab, die Vorentscheidung einer unteren Instanz auszusetzen. Demnach dürfen Briefwahlunterlagen nicht nur an Personen zugestellt werden, die auf von der Regierung abgesegneten Wählerlisten stehen. Hätte Trump Erfolg gehabt, dann hätten viele Bürger wahrscheinlich nicht an der Zwischenwahl im November teilnehmen können. Die aktuellen Temperaturen: Berlin am Alex und am Funkturm 22 Grad und Potsdam am Stadtschloss ebenfalls 22 Grad jetzt. Heute ist es heiter bis wolkig und es soll trocken bleiben bei maximal 26 Grad. Morgen sind dann mehr Wolken am Himmel, vom Nordwesten ziehen auch Regenschauer auf. Die lassen erst im Nachmittagsverlauf nach und die Sonne kommt dann zum Vorschein bei Höchstwerten zwischen 20 und 23 Grad.
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0: Im Haus der Berliner Festspiele, im A-Train, im Quasimodo, der Kulturfabrik Moabit, dem Jazzinstitut, ja sogar in der Kaiser-Wilhelm-Gedächtniskirche. Überall, so scheint mir, spielt der Jazz hier in Berlin. Am letzten Oktoberwochenende, da findet nämlich das diesjährige Jazzfest Berlin statt. An all diesen Orten, die ich euch gerade genannt habe. Mal schauen, an wie viele Orte wir in dieser Stunde hier bei Ella kommen. Denn Nadine Deventer ist bei mir im Studio, die künstlerische Leiterin des Jazzfests. Wie schön, grüß dich, hallo.
1: Hi.
0: Vor ein paar Tagen habt ihr das Programm veröffentlicht. Es liegt vor uns auf dem ganzen Tisch verteilt. Es ist sehr groß und überwältigend. Deswegen direkt eine leichte Frage. Auf welche Akustik und welche Kulisse freust du dich am meisten von diesen Orten?
1: Auf alle, ehrlich gesagt, weil ich finde, bei so einem Festival ist die Unterschiedlichkeit der Reiz.
0: 135 Musikerinnen und Musiker aus knapp 30 Ländern spielen beim diesjährigen Jazzfest. 4 Uraufführungen, 2 Europa- und 5 Deutschland-Premieren. Meine Güte, das klingt nach einer logistischen Meisterleistung und vielen schlaflosen Nächten. Wie viele Post-its hängen bei euch im Büro?
1: Das sind in der Tat viele und ja. Das ist ja auch ein mehrmonatiger Prozess, ne? Das ganze Booking und wir sind zwei, das ist eine Produktionsleitung und ich, die das ganze Jahr da sind okay. Und je näher das Festival rückt und je nachdem, was wir auch für Projekte machen, wächst das Team dann an für ein paar Monate und wird danach dem Festival auch wieder ganz klein.
0: Okay, das heißt, wie viele sitzen da jetzt gerade im Büro?
1: Ja, jetzt gerade sind so viele, das Büro ist so ein bisschen größer als dein Studio hier okay. Und da sitzen jetzt 6 Menschen den ganzen Tag zusammen.
0: Aber und ihr habt ein Fenster, hoffentlich.
1: Wir haben Fenster und das geht auch, aber ich bin immer diejenige, die dann rausflitzt und das Theater der Berliner Festspiele, da haben wir unsere Büros und ich liebe es auch, mich einfach dann mit meinem Laptop ins große leere Foyer zu setzen. Okay. Und da hat man dann die großen Fenster ganz für sich und viel Raum auch und da ist es dann leiser und das ist auch, also das finde ich immer noch sehr besonders, dass ich, wenn ich zur Arbeit gehe, in Theater gehe.
0: Ja, das glaube ich. Also bei mir fühlt es sich mitunter nur manchmal so an, als würde ich ins Theater gehen. Nadine Deventer ist in dieser Stunde bei mir zu Gast hier bei Ella. Wir sprechen gleich weiter über das diesjährige Jazzfest Berlin.

0: Nadine Deventer ist in dieser Stunde bei mir zu Gast hier bei Ella Fühl den besten Jazz, Soul und Blues. Wir sprechen über das Jazzfest Berlin, was insofern passt, weil Nadine, du bist die künstlerische Leiterin des Jazzfestes, jetzt seit 8 Jahren. Das Jazzfest Berlin, wahrscheinlich eins von Europas bekanntesten Jazzfestivals, begonnen hat es in den 60er Jahren mit Miles Davis und seinem legendären zweiten Quintett. Das war das erste Konzert beim Jazzfest Berlin überhaupt. Und es gibt ja so ein bisschen den Eindruck in der deutschen Jazzszene, dass sich unter deiner Leitung beim Jazzfest noch einmal mehr so das Profil geschärft hat, dass ihr beim Festival auf der Suche nach musikalischen Grenzen seid, um sie auszutesten, zu überwinden und im Zweifel dann auch zu sprengen. Würdest du dem zustimmen? Was ist so dein Leitgedanke bei der Konzeption?
1: Ja, ich glaube schon, dass es da so einen kleinen roten Faden gibt, der sich da jetzt durchspinnt durch die letzten, das ist jetzt die 9. Edition. Es war eigentlich von Anfang an so, dass das Festival sehr international und global gedacht hat und sich eher, also an der Peripherie auch, du hast Miles Davis und die großen Stars genannt, aber damals war das neu. Mhm. Also es hat zum Beispiel auch Fela Kuti 1974 beim Jazzfest ist er aufgetreten. Das war auch eine große Herausforderung. Ich erinnere an dieses buhende Publikum, was es teilweise gab in 60er, 70er Jahren, das weltweit bekannt wurde. Carla Bley, als sie dann selber beim Jazzfest gespielt hat, tolle Pianistin, hat dem Jazzfest Publikum einen Song gewidmet mit Boo to You 2, weil das Festival sein Publikum von Anfang an gefordert hat.
0: Okay, jetzt mit Blick auf das kommende Jazzfest, die Berliner Legende Alexander von Schlippenbach wird spielen. Wir haben aber auch so internationale Legenden, Anthony Braxton kommt. Ich freue mich sehr auf Emmanuel Wilkins, den Ausnahme-Jazz-Saxophonisten. Und wenn wir jetzt anfangen, das alles aufzuzählen, sind wir morgen noch dran. Deswegen das ganze Line-up vom Jazzfest findet ihr auf ellaradio.de. Wir haben aber auch dieses eine tolle Konzert, man muss es nur sagen, was dort passiert und wir alle haben schon Gänsehaut und eine fulminante Vorstellung. 12 Posaunen in der Kaiser Wilhelm Gedächtniskirche. Wie seid ihr denn da drauf gekommen?
1: Das ist ein Projekt des Kölner Musiker Matthias Muche. Mhm. Das ist von der Akustik her in der Tat relativ spektakulär, diese 12 Posaunen, und es wird einen Perkussionisten auch geben und die werden sich in der Kaiser-Wilhelm-Gedächtniskirche verteilen auch. Also die stehen nicht einfach nur vorne frontal vorm Publikum, sondern die werden tatsächlich sich bewegen und von überall wird Sounds geben und so. Also da freue ich mich auch total drauf, dass das geklappt hat.
0: Sagt Nadine Deventer, künstlerische Leiterin des Jazzfests Berlin. Die ganze Stunde ist sie bei mir zu Gast hier bei Ella.

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Baby Dream. So das Motto, die Überschrift des diesjährigen Jazzfests Berlin. Nadine Deventer, die künstlerische Leiterin des Jazzfests, ist in dieser Stunde hier bei mir im Ella-Studio zu Gast. Wir haben vorhin schon über die Konzeption und das diesjährige Line-Up des Festivals gesprochen, aber noch nicht über den Namen. Dream Baby Dream. Wie kamen Sie dazu? All das besprechen wir gleich noch in unserem letzten Teil des Gesprächs mit Nadine Deventer hier auf Ella nach Kurt Elling und Olympia.

0: Hallo, schönen Dienstagmittag hier bei Ella. Wie schön, dass ihr es einrichten konntet. Wie schön auch, dass Nadine Dewinter es einrichten konnte. Die ganze Stunde ist sie schon bei mir zu Gast hier im Ella-Studio. Sie ist die künstlerische Leiterin des Jazzfests Berlin. Darüber haben wir schon ausführlich in dieser Stunde gesprochen. Nadine, mir scheint so ein Aspekt, den wir abschließend noch beleuchten sollten, ist die Community Week. Nämlich im Vorfeld vor dem Festival, das am letzten Oktoberwochenende in diesem Herbst ist. Und vorher eben eine ganze Woche lang geht ihr nach Moabit und macht dort in kleinen Kiezkneipen Jazzmusik und holt die Menschen zu euch zum Festival. Das macht ihr noch gar nicht so lange. Warum macht ihr das?
1: Weil wir den Großteil der Gesellschaft mit unseren Angeboten, weder die Clubs noch die Festivals noch die Theater, nicht erreichen. Und wenn man dann so gut dasteht und Subventionen empfängt, wie jetzt das Jazzfest zum Beispiel auch, empfinde ich es als meine Aufgabe, tatsächlich auch Maßnahmen zu ergreifen, um die anderen da draußen zu erreichen. Die vielen, vielen, die gar nicht wissen, dass es dieses Angebot in der Stadt gibt, und zu denen zu gehen. So ist unsere Community-Arbeit entstanden.
0: Aus der ja, entschuldige, wenn ich dich unterbreche, immer wieder auch tolle neue Projekte entstehen. Im vergangenen Jahr zum Beispiel habt ihr einen tollen Film gedreht bei der Community-Arbeit. Dream Baby Dream heißt der, der so schön ist, dieser Film. Und der Titel auch, Dream Baby Dream, dass ihr in diesem Jahr das ganze Jazzfest unter dieses Motto gestellt habt. Dream Baby Dream. Und dieser Film wird ja auch das diesjährige Jazzfest eröffnen.
1: Ja, also weißt du, wer das Vorwort des ersten Jazzfest Berlin 1964 geliefert hat? Er war im September in der Stadt, 64, und zum ersten Jazzfest Berlin Ende Oktober nicht, hat aber ein ganz bekanntes Vorwort verfasst, war kein geringerer als Martin Luther King. Der hat das erste Vorwort zu der Relevanz dieser Musik auch jetzt dann in Berlin und in Europa gegeben, und das ist so ein starkes Vorwort. Und all das ist so zusammengeflossen wieder und hat sich dann so künstlerisch manifestiert in diesem Film, den wir jetzt Dream Baby Dream genannt haben. Und ihr solltet alle kommen und euch den angucken.
0: Und zwar am 29. Oktober, da beginnt das Jazzfest Berlin, die 63. Ausgabe in diesem Jahr. Vom 29. Oktober bis 1. November. Alle Infos und das komplette Line-Up findet ihr auch auf ellaradio.de. Nadine Dewinter, vielen Dank für deinen Besuch und das Gespräch auf Ella.
1: Vielen Dank für die Einladung.

Joni Mitchell war das in den vergangenen 4 Minuten und Nadine Deventer war das in den vergangenen knapp 50 Minuten hier auf Ella Fühl, dem besten Jazz, Soul und Blues. Sie war bei mir zu Gast, die künstlerische Leiterin des Jazzfests Berlin, und wir haben ausführlich über die Ausgabe, die diesjährige Ausgabe des Jazzfestivals gesprochen. Ende Oktober, am letzten Oktoberwochenende findet es statt. Solltet ihr Teile des Gespräches nicht ganz komplett aufmerksam mitbekommen haben, dann habt ihr Glück, denn wir schneiden es gerade noch zusammen und dann findet ihr es in wenigen Minuten bei uns auf ellaradio.de.

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1: Ich bin Jerome Nussbaum. In Berlin geht heute die Badesaison zu Ende. Das Landesamt für Gesundheit und Soziales zieht mit Blick auf die Wasserqualität an den Badestellen eine positive Bilanz. Sie sei insgesamt gut gewesen. An den 39 Messstellen gab es demnach nur zeitweise Probleme, etwa wegen Blaualgen oder erhöhter Fäkalwerte. Aber auch Warnungen vor Zerkarien gab es, die juckende Hautreizungen verursachen können. Die Polizei in Brandenburg ermittelt zum Tod eines Jägers. Der 56-Jährige war am Sonntagabend mit einem anderen Jäger bei Jennickendorf im Kreis Teltow-Fläming unterwegs. Nach ersten Erkenntnissen sollen Schüsse in Richtung von Wildtieren abgegeben worden sein, heißt es von der Polizei. Später wurde der 56-Jährige leblos auf einem Feld gefunden. Die Schusswaffen wurden beschlagnahmt. Bundesverteidigungsminister Pistorius reist zu Gesprächen in die USA, unter anderem mit seinem Amtskollegen Hegseth aus dem Pentagon. Dabei soll es etwa um den angekündigten Abzug von US-Truppen aus Europa gehen.
2: Grünen Sicherheitspolitikerin Nanni verlangte im Deutschlandfunk konkrete Zahlen, damit die NATO planen könne. Sie sagte, Pistorius müsse hinter den Kulissen ein ernstes Wort mit den Amerikanern reden. Dies traue sie ihm auch zu. Auf seiner Reise besucht der Bundesverteidigungsminister auch den Flugzeughersteller Lockheed Martin. Dort nimmt er am Freitag den ersten von Deutschland bestellten Tarnkappenjet vom Typ F-35 in Empfang. Die neuen Kampfflugzeuge sollen in den kommenden Jahren die veraltete Tornado-Flotte der Luftwaffe ersetzen. Noah Ulrich, Redaktion.
1: Die gegenseitigen Angriffe zwischen den USA und dem Iran in der Straße von Hormuz haben offenbar zu größeren Ölteppichen geführt. Die Umweltschützer von Greenpeace berichten von 5 Flächen. Satellitenbilder zeigten unter anderem Verschmutzungen vor der iranischen Küste und im Seegebiet vor dem Oman. Die US-Armee hatte nach eigenen Angaben mehrfach Schiffe angegriffen, um die Seeblockade gegen den Iran durchzusetzen. Die iranischen Revolutionsgarden beschossen wiederum Tanker, die keine Erlaubnis für die Durchfahrt gehabt hätten. Vor den Zwischenwahlen in den USA wird es keine Änderungen bei der Briefwahl geben. Die hatte US-Präsident Trump gefordert. Doch der oberste Gerichtshof lehnte es ab, die Vorentscheidung einer unteren Instanz auszusetzen. Demnach dürfen Briefwahlunterlagen nicht nur an Personen zugestellt werden, die auf von der Regierung abgesegneten Wählerlisten stehen. Hätte Trump Erfolg gehabt, dann hätten viele Bürger wahrscheinlich nicht an der Zwischenwahl im November teilnehmen können. Die aktuellen Temperaturen: Berlin am Alex und am Funkturm 22 Grad und Potsdam am Stadtschloss ebenfalls 22 Grad jetzt. Heute ist es heiter bis wolkig und es soll trocken bleiben bei maximal 26 Grad. Morgen sind dann mehr Wolken am Himmel, vom Nordwesten ziehen auch Regenschauer auf. Die lassen erst im Nachmittagsverlauf nach und die Sonne kommt dann zum Vorschein bei Höchstwerten zwischen 20 und 23 Grad.
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toll. Ich bin jedes Mal ganz Ohr und Herz bei Silje Nergard und auch bei Till Brönner hier an der Trompete, wie sie über diese Harmonien gleiten, hinwegschweben und uns mitnehmen in den Herbst Norwegens. Silje Nergard war das mit Two Sleepy People auf Ella.

Wir enden nicht auf dem Grundton. Nee, weil ist ja Jazz. Hier auf Ella fühl den besten Jazz, Soul und Blues. Und was wir auch nicht machen, ist zu vergessen, einem ganz, ganz Großen der Jazzmusik zum Geburtstag zu gratulieren. Cannonball Adderley wäre heute 98 Jahre alt geworden. Adderley, auch so ein unglaublich einflussreicher Altsaxophonist. Ursprünglich kam er aus Florida, war da Musiklehrer an einer Highschool und zog dann Mitte der 50er Jahre nach New York, um dort eben weiter zu studieren. Und da hat er dann einen Fehler gemacht, denn gleich an einem der ersten Abende in New York war er mit seinem Saxophon in der Stadt unterwegs nach dem Unterricht und hat sich dann in eine Jazzbar gesetzt und ist zu einer Session dann eingestiegen und hat ein, zwei Lieder mitgespielt. Und dann war es passiert. Die Musiker waren begeistert, sahen in ihm den Nachfolger des kurz zuvor verstorbenen Charlie Parker. Und aus dem großen Traum, dass Cannonball Adderley Musiklehrer wird, musste er dann doch Jazzstar werden. Und das wurde er. Erst an der Seite von Miles Davis und John Coltrane und dann später auch ganz alleine, unter anderem in Zusammenarbeit mit dem großen Joe Savinul. Und die beiden feiern wir gemeinsam am Sonntagabend hier bei Ella live in Konzert ab 18 Uhr. Cannonball Adderley Plays Savinul. Ein gemeinsames Album, auf dem die zwei Kompositionen von Joe Savinul spielen, die Cannonball Adderley interpretiert. Das also am Sonntag, dann die große Geburtstagssause hier Ella live in Konzert ab 18 Uhr und heute am Geburtstag von Cannonball Adderley, aber schon mal eine Interpretation, die er gemeinsam spielt mit dem Komponisten, mit Joe Savinul, nämlich natürlich Mercy, Mercy, Mercy.

hat es auch irgendwie von Anfang an nicht so richtig leicht gehabt. Dabei ist er ja wunderschön. Sade Cherry Pie hier auf Ella Fühl, den besten Jazz, Soul und Blues. Wieso hat das nicht leicht gehabt? Nun, auch dieser Song war drauf auf dem Debütalbum von Sade. Es war sogar der erste Song auf der B-Seite. Das Problem war nur, der erste Song auf der A-Seite war eine kleine Nummer namens Smooth Operator. Und alle anderen Songs auf dem Album verschwanden im weiten, weiten Schatten hinter diesem Stück. Wie schön, dass wir es hier nochmal rausgegraben haben. Cherry Pie auf Ella. Fühl den besten Jazz, Soul und Blues.

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Wäre damals in den 80er Jahren im Gepäck von The Human League noch Platz gewesen für einen Kontrabass, dann hätte deren Originalversion von Don't You Want Me sicherlich ganz genauso geklungen, aber die Koffer waren leider schon voll mit Haarspray und Kajal. So mussten wir jetzt hier auf Ella mit der Version vom Stella Starlight Trio vornehmen. Klingt toll, keine Frage. Das Problem ist jetzt nur, die Koffer vom Stella Starlight Trio sind halt jetzt voll vom Kontrabass. Deswegen wollt ihr deren Frisuren nun wirklich nicht sehen.

Eine Lobeshymne auf die Ultra-Kurzwelle. Darauf hat die Welt gewartet. Steely Dan war das hier mit FM, eben zu Deutsch der Ultra-Kurzwelle, über die auch wir hier senden bei Ella. Fühl den besten Jazz, Soul und Blues. Und da wir schon mal beim Thema sind, sage ich euch, was heute noch so passiert bei uns in diesem fröhlichen, musikaffinen Unterhaltungsprogramm. Und zwar reden wir über Politik. Denn am Sonntag wird ja gewählt hier in Berlin. Das Abgeordnetenhaus wird neu gewählt. Und meine sehr geschätzte Kollegin Petra Schwarz hat mit allen Spitzenkandidatinnen und Kandidaten der aussichtsreichen Parteien für die Abgeordnetenhauswahl gesprochen über die Kulturpolitik. Was wollen die Politikerinnen und Politiker machen mit der Berliner Kultur? Wie wollen sie die Berliner Kunst und Kultur noch kulturvoller machen und die Szene hier unterstützen? Darüber hat sie gesprochen und die Antworten hört ihr in dieser Woche immer nachmittags bei ihr um 16:45 und heute hören wir gemeinsam, was Bettina Jarasch von den Grünen mit der Berliner Kunst und Kultur vorhat. Wie gesagt, um 16:45 gleich bei meiner Kollegin Petra Schwarz hier auf Ella.

0: Wenn ihr gestattet, geschätzte Hörerschaft, machen wir jetzt mal ein bisschen Tempo hier. Denn ich habe so ein bisschen den Eindruck, dass heute vielleicht der letzte richtig schön sonnige, fast sommerliche Tag hier bei uns in Berlin sein könnte. Deshalb ist mir an einem pünktlichen Feierabend sehr gelegen, darum jetzt ganz fix. Wir hören uns morgen um 10 wieder. Ich bin Erik Sommer, ihr seid ihr, jetzt gleich nach 2 Petra Schwarz. Und die Musik, die jetzt kommt, ach komm Andy, kannst du dich vielleicht selbst schnell anmoderieren? Danke, tschüss.
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8: Ich bin Selke Reich. Die Generalstaatsanwaltschaft Berlin hat Anklage gegen eine mutmaßliche IS-Rückkehrerin erhoben. Die 35-jährige Deutsche soll 2013 nach Syrien gereist sein und sich dort der Terrororganisation angeschlossen haben. Außerdem soll sie eine Freundin aus Berlin für den IS angeworben haben. Im April kehrte die Frau nach Deutschland zurück und wurde am Flughafen BER festgenommen. Seitdem sitzt sie in Untersuchungshaft. Autofahrer in Brandenburg müssen derzeit besonders viel fürs Tanken zahlen. Bei Super E10 ist Brandenburg mit rund 2,29 Euro pro Liter bundesweit am teuersten. Auch Diesel kostet mehr als 2,40 Euro und gehört damit zu den teuersten in Deutschland. Ministerpräsident Woidke fordert wegen der hohen Preise jetzt einen Spritpreisdeckel. Die Union fällt in einer neuen Umfrage auf ein historisches Tief. In der Sonntagsfrage von YouGov kommen CDU und CSU nur noch auf 18%, 2 Punkte weniger als im August.
9: Die AfD liegt mit 29% deutlich vorne. Die Grünen erreichen 16%, die SPD 13% und die Linke 10%. FDP und BSW liegen bei 5 bzw. 4%. Gleichzeitig spricht sich erstmals eine Mehrheit dafür aus, eine Zusammenarbeit anderer Parteien mit der AfD nicht grundsätzlich auszuschließen. Noah Ulrich, Redaktion.
8: Die Bundesanwaltschaft hat 2 mutmaßliche Mitglieder einer eritreischen Terrorgruppe festnehmen lassen. Einer der Männer wurde in der Nähe von Saarbrücken gefasst, der andere in Stuttgart. Sie sollen am Aufbau der Gruppe in Deutschland und an gewaltsamen Aktionen beteiligt gewesen sein. Die Gruppe will die Regierung in Eritrea stürzen und soll dabei auch Gewalt gegen Polizisten eingesetzt haben. Die Renditen für 10-jährige US-Staatsanleihen sind auf den höchsten Stand seit 19 Jahren gestiegen. Sie liegen jetzt bei mehr als 5%. Damit wird es für die USA teurer, neue Schulden aufzunehmen. Grund für die Entwicklung sind vor allem Sorgen vor einer höheren Inflation durch steigende Ölpreise. Auch in Deutschland sind die Renditen für Staatsanleihen deutlich gestiegen. Die aktuellen Temperaturen in Berlin am Alex und am Funkturm 22 Grad, genauso in Potsdam am Stadtschloss. Heute bleibt es freundlich und trocken. Die Höchstwerte liegen bei 24 bis 26 Grad. Morgen ist es überwiegend stark bewölkt mit schauerartigem Regen und einzelnen kräftigen Gewittern, bevor es später auflockert. Die Höchstwerte erreichen 20 bis 24 Grad.
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Hallo, hallo, ich grüße euch ganz, ganz, ganz herzlich. Ich bin Petra Schwarz und habe gerade von meinem Kollegen Erik übernommen, das Studio für die kommenden 4 Stunden. Freue mich auf die gemeinsame Zeit und wünsche uns einen schönen gemeinsamen Nachmittag.

Lieder gut. Ich könnte das jeden Tag hören. Hit the Road Jack mit Ray Charles hier bei uns auf Ella. Fühl den besten Jazz, Soul und Blues. Ja, was die kuriosen Feiertage betrifft, da haben wir heute dreimal Essen zu bieten. Tag der Linguine, Tag des Käsetoasts und Tag des Doppelcheeseburgers. Zweiteres, da komme ich überhaupt gar nicht ran. Ich esse genau genommen keinen Käse. Wenn es im Cheeseburger gut verlaufen ist, dann mag es gehen und ordentlich andere Dinge drin sind im Burger. Ja, dann haben wir den internationalen Tag des Punktes und den Tag des Filzhutes am heutigen 15. September in den Vereinigten Staaten von Amerika. Na, da brauche ich ja keinen aufzuhaben, ne? Okay, Jasmine Lacey kommt. Sweetest Season aus diesem Jahr.

konntet ihr den Tenor raushören aus dieser Bettgeschichte? Quincy Jones war das mit Tell Me a Bedtime Story. Also kann man sich ja seinen Teil denken, ne? Wenn das Ganze ein Instrumental ist. Ja, ihr seid bei Ella. Fühlt den besten Jazz, Soul und Blues. Und jetzt schauen wir mal hinter den Vorhang. Palco mit Gilberto Gil.

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Ihr seid bei Ella, fühlt den besten Jazz, Soul und Blues. Und eure Begleiterin auch an diesem Dienstagnachmittag bin ich. Ich bin Petra Schwarz und freue mich, euch jetzt die wunderbare walisische Sängerin, Songwriterin und Pianistin Judith Owen präsentieren zu dürfen. Die hat eine ungeheure Bandbreite von Jazz und Blues über Pop und Rock und bis hin zu Chanson und Klassik. Wir hören jetzt aber hier eher Ersteres. Der Song heißt To Your Door.

Ja, das war der bekannte Funk- und Rhythm and Blues-Klassiker Glide von Pleasure, der ursprünglich im Jahre 1979 auf dem Album Future Now veröffentlicht wurde. Manchmal erscheint auch das Jahr 93 und bezieht sich auf die Veröffentlichung des Remastered Best of Album The Greatest of Pleasure durch Fantasy Records. Und deswegen gibt's da unterschiedliche Angaben. Ja, wir haben es gehört, der Song zeichnet sich durch seine prägnante Basslinie und den motivierenden Text aus, der davon handelt, dass sich trotz alltäglicher Rückschläge, wie in einem Auto ohne Benzin oder in einem defekten Bus, eben sich nicht unterkriegen zu lassen. Ihr seid bei Ella, für den besten Jazz, Soul und Blues. Und hier habe ich Natalie Cole für uns aus dem Jahre 1977.

für den besten Jazz, Soul und Blues. Und dazu gehören bestimmt Good News. Es gibt ja viel zu viele schlechte Nachrichten und gern wird den Medien, uns Medien vorgeworfen, wir berichten nur vom Schlechten, von Katastrophen, von schwierigen Dingen im Leben. Nun ja, die Frage ist, was interessiert den Menschen? Vielleicht interessiert den ja oft auch die Bad News. Aber die Frau, die jetzt kommt, die hat Good News, Baby. Und zwar Rebecca Pohl heißt sie.

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1: Ich bin Selke Reich. Die Generalstaatsanwaltschaft Berlin hat Anklage gegen eine mutmaßliche IS-Rückkehrerin erhoben. Die 35-jährige Deutsche soll 2013 nach Syrien gereist sein und sich dort der Terrororganisation angeschlossen haben. Außerdem soll sie eine Freundin aus Berlin für den IS angeworben haben. Im April kehrte die Frau nach Deutschland zurück und wurde am Flughafen BER festgenommen. Seitdem sitzt sie in Untersuchungshaft. Autofahrer in Brandenburg müssen derzeit besonders viel fürs Tanken zahlen. Bei Super E10 ist Brandenburg mit rund 2,29 Euro pro Liter bundesweit am teuersten. Auch Diesel kostet mehr als 2,40 Euro und gehört damit zu den teuersten in Deutschland. Ministerpräsident Woidke fordert wegen der hohen Preise jetzt einen Spritpreisdeckel. Die Union fällt in einer neuen Umfrage auf ein historisches Tief. In der Sonntagsfrage von YouGov kommen CDU und CSU nur noch auf 18%, 2 Punkte weniger als im August.
2: Die AfD liegt mit 29% deutlich vorne. Die Grünen erreichen 16%, die SPD 13% und die Linke 10%. FDP und BSW liegen bei 5 bzw. 4%. Gleichzeitig spricht sich erstmals eine Mehrheit dafür aus, eine Zusammenarbeit anderer Parteien mit der AfD nicht grundsätzlich auszuschließen. Noah Ulrich, Redaktion.
1: Die Bundesanwaltschaft hat 2 mutmaßliche Mitglieder einer eritreischen Terrorgruppe festnehmen lassen. Einer der Männer wurde in der Nähe von Saarbrücken gefasst, der andere in Stuttgart. Sie sollen am Aufbau der Gruppe in Deutschland und an gewaltsamen Aktionen beteiligt gewesen sein. Die Gruppe will die Regierung in Eritrea stürzen und soll dabei auch Gewalt gegen Polizisten eingesetzt haben. Die Renditen für 10-jährige US-Staatsanleihen sind auf den höchsten Stand seit 19 Jahren gestiegen. Sie liegen jetzt bei mehr als 5%. Damit wird es für die USA teurer, neue Schulden aufzunehmen. Grund für die Entwicklung sind vor allem Sorgen vor einer höheren Inflation durch steigende Ölpreise. Auch in Deutschland sind die Renditen für Staatsanleihen deutlich gestiegen. Die aktuellen Temperaturen in Berlin am Alex und am Funkturm 22 Grad, genauso in Potsdam am Stadtschloss. Heute bleibt es freundlich und trocken. Die Höchstwerte liegen bei 24 bis 26 Grad. Morgen ist es überwiegend stark bewölkt mit schauerartigem Regen und einzelnen kräftigen Gewittern, bevor es später auflockert. Die Höchstwerte erreichen 20 bis 24 Grad.
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Boogie Down von Al Jarreau. Und hier hat tatsächlich der Mann, der das alles erfunden hat, es auch selbst gesungen. Nämlich der amerikanische Sänger Al Jarreau aus dem Jahre 1983 ist die Aufnahme weltweit erfolgreich. Ein funkiger Rhythm and Blues und Jazz-Pop-Hit von Al Jarreau zusammen mit dem Produzenten Michael O'Marchin geschrieben und auf dem sehr erfolgreichen Platin-prämierten Album Jarreau erschienen. Boogie Down. Hier bei uns bei Ella. Fühl den besten Jazz, Soul und Blues. Ich bin Petra Schwarz, begleite euch gern weiter an diesem Dienstagnachmittag.

Immer wieder schön, diese schlichte Interpretation von Nina Simone, My Baby Just Cares For Me, aus dem Jahre 1958. Achtung, jetzt festhalten, hier auf Ella, Musik von Black Sabbath.

Okay, gerade nochmal gut gegangen. Das ist wirklich ein Stück von Black Sabbath. Aber in der Jazz-Version, Jazz Sabbath, heißt folgerichtig die Band, die seit einigen Jahren Black Sabbath Klassiker und damit Songs, die das Genre Metal aus der Taufe gehoben haben, in ein Jazzgewand hüllt. Angeführt wird Jazz Sabbath von Adam Wakeman, der auch Keyboarder beim Original bei Black Sabbath ist. Außerdem war Adam Wakeman lange Zeit der Keyboarder in der Band von Metal-Legende Ozzy Osbourne. Ja, und Jazz Sabbath, die kommen heute für zwei Konzerte in den Zig-Zag Jazz Club nach Berlin, nach Schöneberg. Das erste beginnt um 18 Uhr, das zweite um 20.30 Uhr. Das, finde ich, sollte man sich nicht

0: Tony Bennett zusammen mit Alejandro Sanz. Yesterday I heard the rain. Da hat man wieder eins der berühmten Duos, die Tony Bennett ja oft vorzuweisen hat. Er singt mit anderen, wie Erik mal gesagt hat oder vermutet hat, weil er sich den Text nicht allein merken will. Ob das stimmt, ich weiß es nicht. Ich freue mich, dass ihr weiter dabei seid. Wir sind bei Ella, fühl den besten Jazz, Soul und Blues. Gleich gibt's Aktuelles aus der Region und vorher die wunderbare Billie Holiday. I only have eyes for you.
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6: Ich bin Silke Rech. Viele Berliner wünschen sich Preisobergrenzen für Mieten und Grundnahrungsmittel. Laut einer Umfrage, die dem Tagesspiegel vorliegt, sind 72% dafür. Deutschlandweit liegt die Zustimmung bei 74%. Im Osten fällt sie mit 82% deutlich höher aus als im Westen mit 71%. Das BSW in Brandenburg verliert einen weiteren Abgeordneten. Oliver Skopek tritt aus der Partei und der Landtagsfraktion aus. Er kritisiert, dass das BSW aus seiner Sicht eine Protestpartei bleibt und zu wenig politische Lösungen anbietet. Skopek will künftig als unabhängiger Abgeordneter weitermachen. Die Fraktion schrumpft damit auf 8 Mitglieder.
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6: An der Berliner Charité wollen Pflegekräfte ab Donnerstag für 2 Tage streiken. Verdi ruft zum Warnstreik bis Freitagabend auf. Auf einzelnen Stationen kann es deshalb Einschränkungen geben. Behandlungen könnten verschoben werden. Die Charité will betroffene Patienten informieren. Akute Fälle werden weiter versorgt. Die aktuellen Temperaturen in Berlin am Alex und am Funkturm 22 Grad, genauso in Potsdam am Stadtschloss. Heute bleibt es freundlich und trocken. Die Höchstwerte liegen bei 24 bis 26 Grad. Morgen ist es überwiegend stark bewölkt mit schauerartigem Regen und einzelnen kräftigen Gewittern, bevor es später auflockert. Die Höchstwerte erreichen 20 bis 24 Grad.

Na, wie geht's denn so an diesem Dienstagnachmittag? Nochmal ein richtiger Sommertag. Zumindest wenn ihr im Süden, Südwesten Deutschlands lebt. Bis zu 30 Grad sind angekündigt. Aber auch hier bei uns ist es schön in Berlin und Brandenburg, wo ihr uns ja hier über UKW 91.0 hören könnt. Natürlich übers Netz auch und all diese anderen Möglichkeiten. Ich bin Petra Schwarz, weiter für euch da und habe jetzt Ella Thompson für euch.

Ja klar, das war Gregory Porter mit Blackbird aus dem Jahre 2017. Und das Ganze habt ihr hier gehört bei uns bei Ella. Fühl den besten Jazz, Soul und Blues. 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

Musik waren das. I Like Chopin hier bei uns auf Ella Fühl, den besten Jazz, Soul und Blues. Und jetzt habe ich gleich noch so was Tolles. Den Multi-Instrumentalisten aus Liverpool mit einem Stück, das er 2025 als Single veröffentlicht hat. Und dann war es auch noch auf dem 2026er Album drauf. Earth and Out, Bring the Light. Und danach aktuelles aus Berlin, Brandenburg, Deutschland und der Welt.

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1: Ich bin Selke Reich. Die Berliner Behörden sind nach eigener Einschätzung gut auf die Wahl am Sonntag vorbereitet. Landeswahlleiter Bröchler rechnet mit einem planmäßigen Ablauf. Hinweise auf mögliche Hackerangriffe gibt es derzeit nicht. Nach der Cyberattacke auf das Berliner Landesnetz wurden die Sicherheitsmaßnahmen noch einmal verstärkt. Rund die Hälfte der Wahlberechtigten dürfte per Brief abstimmen. Bei den Wahlen zum Abgeordnetenhaus und zu den Bezirksverordnetenversammlungen treten 17 Parteien an. In Elsterwerda ist eine Weltkriegsbombe erfolgreich entschärft worden. Der Sperrkreis rund um den Bahnhof Elsterwerda-Bieler ist inzwischen wieder aufgehoben. Rund 200 Menschen konnten zurück in ihre Wohnungen und Häuser. Der Blindgänger war bei Bauarbeiten auf dem Bahnhofsgelände entdeckt worden. Die Bundesregierung will Autofahrer wegen der hohen Spritpreise entlasten. Bundeskanzler Merz kündigte an, schon bald einen Vorschlag vorzulegen.
2: Wie die Entlastung genau aussehen soll, ist noch offen. Super E10 kostet inzwischen im Schnitt fast 2,29 Euro pro Liter, Diesel mehr als 2,41 Euro. Merz sagte, für viele Menschen, die täglich auf ihr Auto angewiesen sind, sei die Belastungsgrenze erreicht. In der Politik werden verschiedene Möglichkeiten diskutiert. Wirtschaftsministerin Reiche schlägt Direktzahlungen für bestimmte Bevölkerungsgruppen vor. Timo Wiesner, Redaktion.
1: Die USA haben erstmals offiziell bestätigt, Waffen im Weltraum stationiert zu haben. Sie sollen amerikanische Streitkräfte und Satelliten vor möglichen Angriffen schützen. Details zu den Waffen wurden nicht genannt. Die Ankündigung gilt vor allem als Warnung an China und Russland. China kritisierte den Schritt und forderte die USA auf, die Aufrüstung im Weltraum zu stoppen. Kriminelle Banden in Deutschland setzen immer häufiger auf Gewalt. Das zeigt das neue Lagebild zur organisierten Kriminalität. Dabei werden auch zunehmend Minderjährige angeworben. Die jüngsten waren erst 13 Jahre alt. Im vergangenen Jahr ermittelten die Behörden in 683 Fällen rund 5% mehr als zuvor. Mehr als ein Drittel der Verfahren betraf den Drogenhandel. Die aktuellen Temperaturen in Berlin am Alex und am Funkturm 24 Grad, genauso in Potsdam im holländischen Viertel. Heute bleibt es freundlich und trocken. Die Höchstwerte liegen bei 24 bis 26 Grad. Morgen ist es überwiegend stark bewölkt mit schauerartigem Regen und einzelnen kräftigen Gewittern, bevor es später auflockert. Die Höchstwerte erreichen 20 bis 24 Grad.
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Blitzding, das war unverkennbar, sind wir rein in diese Stunde bei Ella. Fühl den besten Jazz, Soul und Blues am Dienstagnachmittag mit Petra Schwarz. Schönen guten Tag.

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1: Und das liefert uns in dieser Woche die schwedische Sängerin, Pianistin und Songwriterin, die sich zu einer der renommiertesten Künstlerinnen des europäischen Soul Jazz entwickelt hat. Ihr Name Ida Sand, ja, ganz uneitel, nahbar und ohne jede Affektiertheit kommt sie daher, aber mit dem Glanz eben einer Diva im besten Sinne. Dann ist da ihre rauchig-sonore Stimme vom ersten Ton an unverwechselbar und da kommt echt viel Wärme und Echtheit drüber, die ihre Musik so unmittelbar berührend macht. Die Songs sind aus einer intensiven Auseinandersetzung mit ihren eigenen Beziehungen und der Frage entstanden, was ein gesundes Miteinander ausmacht. Es geht um Nähe und Verantwortung, um Kommunikation, um Verletzlichkeit und darum, wirklich füreinander da zu sein. Das Album heißt übrigens »I Will Be Right There«. Und nachdem wir gestern den Titelsong gehört haben, hören wir heute The Villain in Your Story. Und dazu geht Ida Sand durch den Kopf.
2: I think it's important sometimes to let people be wrong about you.
3: Es ist wichtig zuzulassen, dass andere Menschen auch schlecht über dich denken können, dich nicht verstehen. Und dafür bist du dann lieber authentisch, denn dann mögen dich halt manche Menschen nicht, ja, aber du bist du selbst. Das habe ich in den vergangenen Jahren gelernt.
2: And I have learned to be comfortable in not being liked all the time.
1: Ida Sand, die wir jetzt hören mit dem Song The Villain in Your Story.

Ihr seid bei Ella für den besten Jazz, Soul und Blues. Schon den ganzen Nachmittag sind wir beieinander. Ich bin Petra Schwarz und bleibe natürlich, auch wenn Mel Tormé jetzt singt, Right Now.

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1: Ich bin Silke Rech. Seit der Verlängerung der Berliner Stadtautobahn A100 hat der Verkehr rund um den Treptower Park deutlich zugenommen. Auf der Elsenbrücke wurden bei einer Zählung rund 32.000 Fahrzeuge in 12 Stunden registriert. Fast 50% mehr als ein Jahr zuvor. Auch die Zahl der Unfälle ist gestiegen. Viele Anwohner klagen über mehr Lärm und Verkehr. Andere profitieren dagegen von kürzeren Fahrzeiten durch den neuen Autobahnabschnitt. Vom BER gibt es wieder Direktflüge nach Algier. Air Algérie fliegt die algerische Hauptstadt ab sofort einmal pro Woche an. Zunächst startet die Verbindung immer montags, ab Ende Oktober dann sonntags. Zuletzt gab es 2014 eine direkte Verbindung zwischen Algier und der Hauptstadtregion.
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1: In Berlin gibt es offenbar immer weniger Spatzen. Seit 2021 soll ihr Bestand um rund 70% zurückgegangen sein. Früher galt Berlin mit rund 190.000 Brutpaaren als Spatzenhochburg. Warum so viele Vögel verschwinden, ist noch unklar. Forscher vermuten unter anderem eine Vogelkrankheit, die durch den Klimawandel begünstigt werden könnte. Die aktuellen Temperaturen in Berlin am Alex und am Funkturm 24 Grad, genauso in Potsdam im holländischen Viertel. Heute bleibt es freundlich und trocken. Die Höchstwerte liegen bei 24 bis 26 Grad. Morgen ist es überwiegend stark bewölkt mit schauerartigem Regen und einzelnen kräftigen Gewittern, bevor es später auflockert. Die Höchstwerte erreichen 20 bis 24 Grad.

Stanley Clark hat uns da gerade auf den East River Drive mitgenommen, hier bei uns bei Ella. Fühl den besten Jazz, Soul und Blues und ich nehme euch mit in dieser halben Stunde noch mit in die Playlist schon mal reingeschaut. Louis Armstrong haben wir, Madeleine Peru und zunächst aber das hier.

Madeleine Peru, die hatte ich euch ja angekündigt und da war sie auch mit Careless Love. Hier bei uns bei Ella für den besten Jazz, Soul und Blues. Apropos Ankündigung, ich will euch jetzt schon mal ankündigen, vielleicht habt ihr das ja gestern auch schon gehört, dass wir jetzt um 17.15 Uhr in dieser Woche schon mal auf die Abgeordnetenhauswahl hier in Berlin schauen. Ich habe mit den Spitzenkandidaten unter anderem über die Kultur gesprochen, was sie so vorhaben mit der Kultur. Und da war dann auch Bettina Jarasch, die Frau aus dem Spitzenkandidaten-Duo der Bündnisgrünen, im Studio. Die wollen ja, dass man in der Spree baden kann. Und da muss natürlich die Frage erlaubt sein, ob die Grünen vielleicht damit baden gehen. Naja, und so andere Themen auch noch. Aber vor allem eben um die Kultur wird es dann hier bei uns, bei Ella gehen. Um 17.15 Uhr hört ihr ein Stück aus dem Gespräch mit Bettina Jarasch, der Bündnisgrünen Spitzenkandidatin für Berlin. Ja, und Louis Armstrong, der hat es da viel leichter gehabt. Der hat einfach drüber nachgedacht, wie das so ist mit einer wunderbaren Welt. What a wonderful world. Aus dem Jahre 1967, also in ganz anderen Zeiten.

kurz vor fünf. Da blicken wir schon mal darauf, was es um fünf gibt. Und das wisst ihr, da gibt's Aktuelles aus Berlin und Brandenburg. Und natürlich bis dahin und auch danach nur beste Musik. Hier bei uns, bei Ella, fühl den besten Jazz, Soul und Blues.

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8: Ich bin Selke Reich. Die Berliner Behörden sind nach eigener Einschätzung gut auf die Wahl am Sonntag vorbereitet. Landeswahlleiter Bröchler rechnet mit einem planmäßigen Ablauf. Hinweise auf mögliche Hackerangriffe gibt es derzeit nicht. Nach der Cyberattacke auf das Berliner Landesnetz wurden die Sicherheitsmaßnahmen noch einmal verstärkt. Rund die Hälfte der Wahlberechtigten dürfte per Brief abstimmen. Bei den Wahlen zum Abgeordnetenhaus und zu den Bezirksverordnetenversammlungen treten 17 Parteien an. In Elsterwerda ist eine Weltkriegsbombe erfolgreich entschärft worden. Der Sperrkreis rund um den Bahnhof Elsterwerda-Bieler ist inzwischen wieder aufgehoben. Rund 200 Menschen konnten zurück in ihre Wohnungen und Häuser. Der Blindgänger war bei Bauarbeiten auf dem Bahnhofsgelände entdeckt worden. Die Bundesregierung will Autofahrer wegen der hohen Spritpreise entlasten. Bundeskanzler Merz kündigte an, schon bald einen Vorschlag vorzulegen.
9: Wie die Entlastung genau aussehen soll, ist noch offen. Super E10 kostet inzwischen im Schnitt fast 2,29 Euro pro Liter, Diesel mehr als 2,41 Euro. Merz sagte, für viele Menschen, die täglich auf ihr Auto angewiesen sind, sei die Belastungsgrenze erreicht. In der Politik werden verschiedene Möglichkeiten diskutiert. Wirtschaftsministerin Reiche schlägt Direktzahlungen für bestimmte Bevölkerungsgruppen vor. Timo Wiesner, Redaktion.
8: Die USA haben erstmals offiziell bestätigt, Waffen im Weltraum stationiert zu haben. Sie sollen amerikanische Streitkräfte und Satelliten vor möglichen Angriffen schützen. Details zu den Waffen wurden nicht genannt. Die Ankündigung gilt vor allem als Warnung an China und Russland. China kritisierte den Schritt und forderte die USA auf, die Aufrüstung im Weltraum zu stoppen. Kriminelle Banden in Deutschland setzen immer häufiger auf Gewalt. Das zeigt das neue Lagebild zur organisierten Kriminalität. Dabei werden auch zunehmend Minderjährige angeworben. Die jüngsten waren erst 13 Jahre alt. Im vergangenen Jahr ermittelten die Behörden in 683 Fällen rund 5% mehr als zuvor. Mehr als ein Drittel der Verfahren betraf den Drogenhandel. Die aktuellen Temperaturen in Berlin am Alex und am Funkturm 24 Grad, genauso in Potsdam im holländischen Viertel. Heute bleibt es freundlich und trocken. Die Höchstwerte liegen bei 24 bis 26 Grad. Morgen ist es überwiegend stark bewölkt mit schauerartigem Regen und einzelnen kräftigen Gewittern, bevor es später auflockert. Die Höchstwerte erreichen 20 bis 24 Grad.
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Mir fiel gerade noch mal ein, dass heute bei den kuriosen Feiertagen so viel Essen dabei war. Der Cheeseburger, ich habe ja vorhin darüber schon berichtet, dann der Tag des Käses, womit ich gar nichts anfangen kann, aber der Tag der Linguine. Ich glaube, ich habe Appetit, mache ich mir heute Abend eine Portion. Ich hoffe, ihr seid gut in den Nachmittag reingekommen. Wir haben jetzt den späten Nachmittag. Vielleicht habt ihr ja schon Feierabend und lasst es euch richtig gut gehen. Ich finde, das kann man gut mit Ella Fühl, den besten Jazz, Soul und Blues. Ich bin Petra Schwarz und mache das jedenfalls.

0: What a difference a day made. Vielleicht sagen sich die Bündnisgrünen hier in Berlin das am Sonntagabend auch oder dann am Montag, wenn die Endergebnisse dann wahrscheinlich feststehen. Von der Wahl zum Abgeordnetenhaus von Berlin. Wir haben ja auch Bezirkswahlen hier, aber eben das Abgeordnetenhaus wird auch neu gewählt. Und ich hatte Bettina Jarasch, die Frau aus dem Spitzenkandidaten-Duo von den Bündnisgrünen, im Studio. Und ich habe mit Bettina Jarasch auch über Kultur gesprochen. Was stünde auf der Tagesordnung, wenn die Grünen hier in Berlin in der nächsten Regierung ein Wörtchen mitzureden hätten?
1: Wir Grünen haben ein Wahlplakat gedruckt, auf dem steht: Wer Kultur streicht, streicht Berlin. Und das ist auch so. Denn unsere Stadt Berlin, die lebt von der Kultur, die lebt von den vielen internationalen Leuten, die hierher kommen, und von den vielen Theatern, Clubs, Konzerthäusern, Tanz, Musik, Galerien. Man findet in dieser Stadt alles, aber es ist bedroht. Denn der schwarz-rote Senat, CDU und SPD, haben in den letzten 3 Jahren vor allem die Kultur übermäßig bluten lassen. Es gab Einsparungen willkürlich und ohne Ankündigung von oben herab. Und wir werden das stoppen. Wir müssen das umdrehen, denn wir brauchen unsere Kultur. Sie bringt Menschen hierher und sie bringt Menschen zusammen. Wir müssen auch dafür sorgen, dass die vielen Kreativen und KünstlerInnen in dieser Stadt, die ja oft mit wenig Geld auskommen, dass die wenigstens ihre Mindesthonorare wieder kriegen, ihre Arbeits- und Atelierräume zu bezahlbaren Preisen. Wir kämpfen dafür, dass Kultur wieder das Markenzeichen von Berlin sein kann.
0: Sagt Bettina Jarasch von den Bündnisgrünen vor der Wahl zum Abgeordnetenhaus von Berlin am kommenden Sonntag, am 20. September. Hier bei uns bei Ella. Fühl den besten Jazz, Soul und Blues.

Ja, das macht ja wirklich einen großen Teil des Jazz aus. Da wird sich ein Hit genommen und der wird auf ganz eigene Weise interpretiert. In dem Fall hat es hier Miles Davis getan mit seiner Trompete und Cyndi Lauper's Time After Time interpretiert. Ihr seid bei Ella für den besten Jazz, Soul und Blues. Und hier kommt gleich noch eine ganz große. Nancy Wilson, Call Me.

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7: Ich bin Silke Rech. Seit der Verlängerung der Berliner Stadtautobahn A100 hat der Verkehr rund um den Treptower Park deutlich zugenommen. Auf der Elsenbrücke wurden bei einer Zählung rund 32.000 Fahrzeuge in 12 Stunden registriert. Fast 50% mehr als ein Jahr zuvor. Auch die Zahl der Unfälle ist gestiegen. Viele Anwohner klagen über mehr Lärm und Verkehr. Andere profitieren dagegen von kürzeren Fahrzeiten durch den neuen Autobahnabschnitt. Vom BER gibt es wieder Direktflüge nach Algier. Air Algérie fliegt die algerische Hauptstadt ab sofort einmal pro Woche an. Zunächst startet die Verbindung immer montags, ab Ende Oktober dann sonntags. Zuletzt gab es 2014 eine direkte Verbindung zwischen Algier und der Hauptstadtregion.
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7: In Berlin gibt es offenbar immer weniger Spatzen. Seit 2021 soll ihr Bestand um rund 70% zurückgegangen sein. Früher galt Berlin mit rund 190.000 Brutpaaren als Spatzenhochburg. Warum so viele Vögel verschwinden, ist noch unklar. Forscher vermuten unter anderem eine Vogelkrankheit, die durch den Klimawandel begünstigt werden könnte. Die aktuellen Temperaturen in Berlin am Alex und am Funkturm 24 Grad, genauso in Potsdam im holländischen Viertel. Heute bleibt es freundlich und trocken. Die Höchstwerte liegen bei 24 bis 26 Grad. Morgen ist es überwiegend stark bewölkt mit schauerartigem Regen und einzelnen kräftigen Gewittern, bevor es später auflockert. Die Höchstwerte erreichen 20 bis 24 Grad.

vorhin gerade hatte ich ja gesagt, das ist eben Jazz. Man nimmt sich eine bekannte Nummer und interpretiert diese. In dem Falle war das gerade Miles Davis, wenn ihr euch erinnert. Der Song, den wir jetzt gehört haben, der ist tatsächlich für Nina Simone und für ihr Album Broadway Blues Ballads geschrieben worden und hat genau auf diesem Album eben Premiere gefeiert. Und zwar im Jahre 1964. Und dann haben sich die Animals im Jahre 1965, also nur ein Jahr später, diese britische Band, den Song genommen und ihn in einen packenden Bluesrock-Track verwandelt. Angetrieben von einem berühmten, markanten Gitarren- und Orgelriff und eben dem rauen Gesang von Eric Burdon. Da wurde das Ganze dann ein richtig großer Hit. Wir haben es hier gerade in einer Version gehört, die für mich auch sehr reizvoll ist.

0: Herbie Hancock hier bei uns, bei Ella. Fühl den besten Jazz, Soul und Blues. Ja, wir laden uns ja regelmäßig Studiogäste ein und heute Mittag zwischen 12 und 1 war Nadine Deventer bei meinem Kollegen Erik Sommer zu Gast. Sie ist die künstlerische Leiterin des Jazzfests Berlin, das vom 29. Oktober bis 1. November in seiner 63. Ausgabe über die Bühne gehen wird. Da gibt's dann 4 Tage lang Jazz nonstop im Haus der Berliner Festspiele, im A-Train, im Quasimodo und in der Kaiser-Wilhelm-Gedächtniskirche. Erik ist mit Nadine Deventer durch die Highlights des bevorstehenden Jazzfests gegangen und hat auch so ein bisschen hinter die Kulissen des renommierten Festivals geschaut.
1: Es war eigentlich von Anfang an so, dass das Festival sehr international und global gedacht hat. Ich erinnere an dieses buhende Publikum, was es teilweise gab in 60er, 70er Jahren, das weltweit bekannt wurde. Carla Bley, als sie dann selber beim Jazzfest gespielt hat, tolle Pianistin, hat dem Jazzfest Publikum einen Song gewählt mit Boo to You Too, weil das Festival sein Publikum von Anfang an gefordert hat.
0: Okay. Nadine Deventer, die künstlerische Leiterin des Jazzfests Berlin, hier bei uns heute Mittag im Studio bei meinem Kollegen Erik Sommer. Und das komplette Interview könnt ihr natürlich nachhören auf unserer Website ellaradio.de. Und jetzt bewegen wir uns in Richtung New York. On Broadway, George Benson.

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0: Ja, Leute, die Uhr sagt's mir unmissverständlich. Ich muss das Feld räumen. Ist doch klar, kurz vor sechs gehe ich und gleich kommt mein Kollege Viktor Worms. Der wird euch wunderbar durch den Abend geleiten. Das ist ja immer so. Ich bin morgen wieder da und was den Abend betrifft, wünsche ich, Petra Schwarz, euch einen schönen solchen.
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1: Ich bin Silke Reich. Berlin bekommt vom Bund künftig mehr Geld für seine Aufgaben als Hauptstadt. Ein neuer Vertrag sieht von 2028 bis 2037 insgesamt rund 5 Milliarden Euro vor. Davon fließen 2,9 Milliarden Euro in die Kultur, unter anderem in die Berliner Philharmoniker und in die Opernhäuser. Rund 2,1 Milliarden Euro sind für die Sicherheit vorgesehen. Damit werden zum Beispiel Polizeieinsätze bei Demonstrationen, Staatsbesuchen sowie der Schutz von Ministerien und Botschaften finanziert. Vor dem Oberlandesgericht Brandenburg geht es um Rabatte in der Lidl-App. Verbraucherschützer haben gegen den Discounter geklagt. Sie kritisieren, dass Menschen ohne Smartphone oder App von bestimmten Angeboten ausgeschlossen werden. Eine Entscheidung fiel heute noch nicht. Das Gericht will sein Urteil Ende September verkünden. Ähnliche Klagen gegen Netto und Penny waren zuvor abgewiesen worden. Wegen der hohen Spritpreise stellt Bundeskanzler Merz Entlastungen für Autofahrer in Aussicht. Für viele Menschen, die täglich auf ihr Auto angewiesen sind, sei die Belastungsgrenze erreicht.
2: Wie die Hilfe genau aussehen soll, ist noch offen. Merz kündigte aber an, dass die Bundesregierung sehr bald einen Vorschlag vorlegen will. In der Politik werden verschiedene Möglichkeiten diskutiert. Dazu gehören Direktzahlungen an Geringverdiener oder ein Preisdeckel für Sprit. Noah Ulrich, Redaktion.
1: Arbeiten in einem anderen EU-Land soll einfacher werden. Die EU-Kommission will dafür unter anderem Berufsabschlüsse schneller anerkennen. Bei Ärzten, Pflegekräften, Ingenieuren und Lehrern soll das künftig höchstens 5 Wochen dauern. Auch wichtige Dokumente zur Sozial- und Krankenversicherung sollen digital verfügbar sein. Die Vorschläge müssen noch von den EU-Staaten und dem Europaparlament beschlossen werden. Der Krieg mit dem Iran hat offenbar deutliche Lücken in die Munitionsvorräte der USA gerissen. Das geht aus einem Bericht des US-Verteidigungsministeriums hervor. Demnach wurden auch Probleme bei der schnellen Produktion von Nachschub deutlich. Das Pentagon will deshalb unter anderem die Beschaffung beschleunigen und wichtige Munition stärker auf Vorrat lagern. Der Schauspieler und Musiker Ralf Richter ist tot. Er starb im Alter von 69 Jahren. Bekannt wurde Richter vor allem durch seine Rolle als Zentralmatt Frenzen im Filmklassiker Das Boot. Sein Sohn bestätigte den Tod gegenüber der Bild-Zeitung. Die aktuellen Temperaturen in Berlin am Alex und am Funkturm 23 Grad, ganz genauso in Potsdam am Stadtschloss. In den kommenden Stunden ist es heiter bis wolkig. Über die Nacht verdichten sich die Wolken mit schauerartigem Regen und einzelnen Gewittern, bei Tiefstwerten um die 15 Grad. Morgen ist es überwiegend stark bewölkt mit schauerartigem Regen und einzelnen kräftigen Gewittern, bevor es später auflockert. Die Höchstwerte erreichen 20 bis 24 Grad.
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Earth, Wind and Fire. Ja, die begleiten mich auch schon ein ganzes Leben lang im Radio und das ist schon eine ganze Zeit. Boogie Wonderland, das war ihr größter Hit, ein absoluter Welthit. Aber sie sind immer wieder zurückgekehrt zu ihren Wurzeln. Und beim Boogie, beim Jazz, Soul teilweise auch, sind sie geblieben. Can't Hide Love aus dem Jahr 1975, fast genau 50 Jahre alt. Liebe Freunde, mein Dank an Petra Schwarz für die letzten 4 Stunden. Ich freue mich auf die nächsten 2 und ich freue mich auf die Musik, die ihr euch wünscht, die wir uns wünschen und die wunderbar zu einem solchen Feierabend heute am Dienstag passt. Christian McBride, Samara Joy, Old Folks und es ist ganz aktuell bei Ella.

Elvis Costello und Burt Bacharach auf Ella. Mein Name ist Viktor Worms und ich kann es auch nicht ganz leugnen. Auch mein Gesicht ist gezeichnet von dem, was ich in den letzten Jahren erlebt habe. Vieles hat mit Musik zu tun und ein Teil dieser Musik darf ich hier an diesem Abend spielen. Auf Ella, das war Painted from Memory. Also da geht es um das, was unser Gesicht über uns und unser Leben sagt. Und dazu gibt es einen wunderbaren Spruch bzw. ein wunderbares Zitat von Federico Fellini, dem großen Filmemacher. Gesichter sind die Lesebücher des Lebens. Und auch Heinrich Böll hat sich zum Thema Gesichter geeinigt. Wie alt man geworden ist, sieht man an den Gesichtern derer, die man schon jung gekannt hat. Wunderbar. Kluge Köpfe auf Ella. Dazu gute Musik und jetzt von Terrace Martin, Robert Glasper, Kamasi und Washington. Das ist ja fast die Fischerchöre, die da zusammenkommen. Das ist euer Ella und das ist aktuelle Musik. If it ain't broke, love wins. Die Liebe gewinnt. Und bei uns die Liebe zum besten Jazz, Soul und Blues.

Respect Yourself. Erstens ein guter Rat, zweitens eine wunderbare Stimme. Die Stimme von Randy Crawford gemeinsam mit Joe Sample hier bei uns auf Ella. So, wir feiern wieder mal einen ganz, ganz großen. Der wird übrigens jetzt sehr bald auch 100 Jahre alt, wenn ich richtig informiert bin. Auf jeden Fall ist er ein kleines Wunderkind, beziehungsweise er war es und er ist es gewesen. Schon mit 14 hat er angefangen, eines der schwierigsten Blasinstrumente überhaupt zu lernen und das mit einer Akribie. Andere Kinder haben auf der Straße gespielt, das Kind konnte sich von seinem Instrument nicht trennen. Und es hat gut daran getan. Der Beweis, die Samba Triste aus den 60er Jahren. Hier sind Charlie Bird und, von dem habe ich gesprochen, Stan Getz.

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Still a Friend of Mine, Incognito hier bei uns auf Ella aus dem Jahr 1993. Und das waren, liebe Freunde, das waren 6 Minuten. Ella spielt die Musik aus. Wenn ein Titel 6 Minuten hergibt, dann läuft er 6 Minuten. Und manchmal sind es dann nur 2 oder 3. Wie viel sind es jetzt? Ja, jetzt sind es etwas mehr als 3. M.T. Jones und der Gentle Reminder an diesem Dienstagabend auf Ella. Und Viktor Worms sagt, danke fürs Hören.

Melodie gehabt auf Ella. Liebe Freunde, vielleicht seid ihr ja gerade unterwegs, mal kurz an die Männer gerichtet. Vielleicht seid ihr ja gerade unterwegs und überlegt, eurer Liebsten einen Heiratsantrag zu machen. Wie komme ich jetzt darauf? Das ist relativ einfach. Ich hätte einen Tipp für euch. Aber da müsst ihr schon schwer was auffahren, wenn ihr das in den nächsten Tagen umsetzen wollt. Aber der Künstler, zu dem wir jetzt kommen, und das ist Herr Klum. Nein, das war Herr Klum. Nein, das war natürlich Ziel. Und wie wir wissen, war der mal mit Heidi Klum verabredet. Beziehungsweise nicht nur verabredet war er auch, aber vor allem verheiratet. Und im Jahr 2004, da hat er ihr einen Heiratsantrag gestellt. Und deshalb, Männer, sage ich, wenn ihr das in der nächsten Zeit macht und eure Frau hört jetzt mit oder eure zukünftige Frau, dann hängt die Latte danach ziemlich hoch, denn der hat sich was richtig Geiles einfallen lassen. Er fuhr in die Berge von Whistler, Kanada und ließ in rund 3600 Metern Höhe einen Iglu bauen. Diesen Iglu ließ er komplett fein ausstatten, mit einem wunderbar hergerichteten Bett, den Boden voller Rosenblätter, unzählige Kerzen und Champagner. Er entführte seine Frau auf diesen Berg in diesen Iglu. Und ich glaube, in dem Moment, als sie dort reinkam, hat sie gewusst, worum es geht. Und sie hat Ja gesagt. Wie so vieles hielt auch das nicht ewig, also die Verweildauer von Frau Klum war nicht so groß wie die Verweildauer der meisten Hits von Ziel. Und wir spielen ein, der ist gar nicht mal so alt, gerade mal 10 Jahre. Ich glaube, da war Frau Klum schon wieder, na ja klar, da ist ja, die ist ja jetzt mit den beiden da von Tokio, ist sie ja jetzt verheiratet, mit einem der beiden. Ist aber auch egal, wir bleiben bei Ziel, Love for Sale aus dem Jahr 2017. Und Love for Sale, das kommt von Ziel. Klammer auf, Klum, Klammer zu.

Roy Ayers und Ubiquity. Searching hieß der Titel aus dem Jahr 1976, also tatsächlich. Und hättet ihr es gedacht? Ich finde, der klang gar nicht so wahnsinnig alt, aber der ist 50 Jahre alt. Ganz aktuell werden wir gleich hier auf Ella. Die Kolleginnen und Kollegen aus der Nachrichtenredaktion sind soweit. Und nach 19 Uhr machen wir hier weiter. Vorher noch Joel Ross auf Ella. Bis gleich.

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1: Ich bin Silke Reich. Berlin bekommt vom Bund künftig mehr Geld für seine Aufgaben als Hauptstadt. Ein neuer Vertrag sieht von 2028 bis 2037 insgesamt rund 5 Milliarden Euro vor. Davon fließen 2,9 Milliarden Euro in die Kultur, unter anderem in die Berliner Philharmoniker und in die Opernhäuser. Rund 2,1 Milliarden Euro sind für die Sicherheit vorgesehen. Damit werden zum Beispiel Polizeieinsätze bei Demonstrationen, Staatsbesuchen sowie der Schutz von Ministerien und Botschaften finanziert. Vor dem Oberlandesgericht Brandenburg geht es um Rabatte in der Lidl-App. Verbraucherschützer haben gegen den Discounter geklagt. Sie kritisieren, dass Menschen ohne Smartphone oder App von bestimmten Angeboten ausgeschlossen werden. Eine Entscheidung fiel heute noch nicht. Das Gericht will sein Urteil Ende September verkünden. Ähnliche Klagen gegen Netto und Penny waren zuvor abgewiesen worden. Wegen der hohen Spritpreise stellt Bundeskanzler Merz Entlastungen für Autofahrer in Aussicht. Für viele Menschen, die täglich auf ihr Auto angewiesen sind, sei die Belastungsgrenze erreicht.
2: Wie die Hilfe genau aussehen soll, ist noch offen. Merz kündigte aber an, dass die Bundesregierung sehr bald einen Vorschlag vorlegen will. In der Politik werden verschiedene Möglichkeiten diskutiert. Dazu gehören Direktzahlungen an Geringverdiener oder ein Preisdeckel für Sprit. Noah Ulrich, Redaktion.
1: Arbeiten in einem anderen EU-Land soll einfacher werden. Die EU-Kommission will dafür unter anderem Berufsabschlüsse schneller anerkennen. Bei Ärzten, Pflegekräften, Ingenieuren und Lehrern soll das künftig höchstens 5 Wochen dauern. Auch wichtige Dokumente zur Sozial- und Krankenversicherung sollen digital verfügbar sein. Die Vorschläge müssen noch von den EU-Staaten und dem Europaparlament beschlossen werden. Der Krieg mit dem Iran hat offenbar deutliche Lücken in die Munitionsvorräte der USA gerissen. Das geht aus einem Bericht des US-Verteidigungsministeriums hervor. Demnach wurden auch Probleme bei der schnellen Produktion von Nachschub deutlich. Das Pentagon will deshalb unter anderem die Beschaffung beschleunigen und wichtige Munition stärker auf Vorrat lagern. Der Schauspieler und Musiker Ralf Richter ist tot. Er starb im Alter von 69 Jahren. Bekannt wurde Richter vor allem durch seine Rolle als Zentralmatt Frenzen im Filmklassiker Das Boot. Sein Sohn bestätigte den Tod gegenüber der Bild-Zeitung. Die aktuellen Temperaturen in Berlin am Alex und am Funkturm 23 Grad, ganz genauso in Potsdam am Stadtschloss. In den kommenden Stunden ist es heiter bis wolkig. Über die Nacht verdichten sich die Wolken mit schauerartigem Regen und einzelnen Gewittern bei Tiefstwerten um die 15 Grad. Morgen ist es überwiegend stark bewölkt mit schauerartigem Regen und einzelnen kräftigen Gewittern, bevor es später auflockert. Die Höchstwerte erreichen 20 bis 24 Grad.
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Schade und die jungen Löwen auf Ella Young Lion aus dem Jahr 1984. Liebe Freunde, das ist euer Feierabend an diesem Dienstag und wir sind in der Damenecke. Ich mache ja schon sehr lange Radio und habe auch schon Rock, Hardrock und Popmusik. Ich habe schon wirklich alles gemacht, ganz früher auch mal Schlager. Und ich muss sagen, meistens hatten wir beim Zusammenstellen der Programme immer das Problem, dass es viel mehr erfolgreiche Männer in der Musik gab als Frauen. Und ich stelle fest, das ist beim Jazz, beim Soul, beim Blues, beim Swing sehr viel ausgeglichener. Und es ist gut so. Nach Schade jetzt Silje Neergaard. Auch sie gehört zum Inventar von Ella. My Man, My Man. 2 Jahre alt. Wunderschön.

John Coltrane hier bei uns auf Ella. All or nothing at all. Und da habe ich einen Tipp für euch, liebe Freunde. Nämlich einen Live-Tipp hier für Berlin. Ja, der Kollege tritt nicht mehr auf. Der war in den 60er Jahren erfolgreich unterwegs und dabei auch schon erwachsen. Aber seine Musik, die lebt. Und sie lebt in Berlin und sie wird leben übermorgen. Nee, Quatsch, morgen Abend. Morgen Abend um 21 Uhr in der Kunstfabrik Schlot in der Invalidenstraße. Dort gibt es einen John Coltrane-Abend und es geht um seine magische Musik und um die seines legendären Drummers Nathan Ott. Und drumherum spielen noch ein paar andere, insgesamt sind das 5 oder 6. Und sie spielen dort vor allem die späteren Hits von John Coltrane. Da ging es ja auch teilweise hinein in die Rockmusik. Eine absolute Legende. Liebe Freunde, wenn ich das schaffe, morgen nach meiner Sendung, 21 Uhr, ja, das schaffe ich, dann sehen wir uns da vielleicht sogar. Kunstfabrik Schlot in der Invalidenstraße, Nathan Ott mit Musik von Coltrane, das Ganze heißt Coltrane 100. Den Kollegen haben wir gerade gehört und jetzt werden wir aktuell hier auf Ella an diesem wunderbaren Abend. Freue mich, dass ihr dabei seid, hier ist Mika Millar.

Tony Bennett. 2011 hat er sich ganz viele ganz große Superstars an die Seite geholt. Und bei Katie Lang, die wir gerade mit ihm gehört haben, da werden jetzt möglicherweise viele sagen, ja, ist das denn ein Superstar? Ja, bei uns weniger. Die Freunde der Country-Musik, allerdings die werden sagen, diese Frau ist eine absolute Legende. Und das ist sie tatsächlich. Mit 12 Jahren hat sie schon angefangen, Musik zu machen. Gefiel ihren Eltern, kann man sich denken, so überhaupt gar nicht. Aber sie ging ihren eigenen Weg, hat sich für viele wichtige Dinge in ihrer Heimat eingesetzt. Zum Beispiel auch für die Gleichberechtigung von Homosexuellen. Da hat sie sich ein Denkmal gesetzt. Wie gesagt, sie hat aber nicht nur, wie wir gerade gehört haben, Country-Musik gemacht, sondern war immer auch offen für viele andere Musikrichtungen. Und das trifft auch zu auf die nächste Kollegin. The Look of Love. Das Original ist von, richtig, von Oasis, genau. The Look of Love. Und das ist Dinah Crawl hier bei uns auf Ella.

Ja, ja, ja, Freunde, ihr habt recht, Ella, Hörerinnen und Hörer, sind die allerbesten. Ich habe eben bei The Look of Love gesagt, dass wir in einer Jazz-Version gehört haben, das Original sei von Oasis gewesen. Nein, und ihr habt sofort reagiert. Das sind mal vielleicht Hörerinnen und Hörer. Die wünsche ich mir wunderbar, dass ihr aufpasst. Das Original ist gewesen von ABC und das ist auch schon eine ganze Zeit her. Ich gehe in Sack und Asche, ziehe mich zurück und konzentriere mich auf meine Moderation nach Kenny G und T-Wayo. Und da passiert mir dann garantiert kein Fehler. Oder zumindest kein großer.

Das, liebe Freunde, ist einer der meistgecoverten Songs der Musikgeschichte. Also gecoverte Songs, für all die, die sich da nicht so auskennen, das sind Songs, die irgendwann mal jemand gesungen hat und die dann irgendwann später ganz, ganz viele ebenso gesungen haben. Also fast jeder zweite Frank Sinatra-Hit wurde irgendwann mal von irgendjemandem gecovert, zum Beispiel. Und Besame Mucho ist in den Top 10 der meistgecoverten Songs aller Zeiten. Der Rolling Stone, das Musikmagazin, hat ihn zusammengestellt. Es gibt angeblich 800 bis 1000 verschiedene Versionen davon. Allein die öffentlich herausgekommen sind. Und das Original ist aus den 40er Jahren, Anfang der 40er Jahre, kommt aus Mexiko. Und es kommt von Consuelo Velasquez. Ja, es wurde dann aber erst viel später ein Hit und so richtig berühmt in den 60er Jahren, denn da gibt es auch tatsächlich Versionen von Dean Martin und 1962 von den Beatles, But Not For Me. Oh ja, da gibt es auch eine ganze Menge Cover aus dem Jahr 1956. Ich glaube, da gibt es noch eine. Oh, ich glaube, ich setze mich jetzt wieder in die Nessel. Nee, da bin ich mir sicher. Da gibt es noch eine von Olivia Newton-John. Aber das ist das Original. Chet Baker, wohlgemerkt, 1956. Kinder, das ist 70 Jahre alt. Da hat Papa um die Hand von Mama angehalten. Oder so ungefähr zumindest. 70 Jahre alt. Hier ist Chet Baker auf Ella.

Das ist wieder so ein Song, von dem es 50 oder mehr Coverversionen gibt. Und das ist einer aus dem Jahr 2010, Tainted Love. Die Freunde, die sich mit Popmusik auskennen. Ja, das klingt total anders bei Soft Cell. Wobei auch das nicht das Original ist. Das ist aus dem Jahr 1964 von niemand anderem als Gloria Jones. Also das ist wieder so ein Song, der ist wie Mallorca. Da war jeder schon mal drauf. Liebe Freunde, schön, dass ihr drauf wart und ich hoffe, ihr seid gut drauf jetzt nach meinen 2 Stunden. Es gibt Jazz, Soul, Blues die ganze Nacht bis in den Morgen, dann Chris Hedrich und wenn ihr Lust habt, am Nachmittag natürlich Petra und dann ab 18 Uhr darf ich. Ich wünsche euch einen richtig schönen Abend. Genießt ihn, euer Viktor.

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3: Ich bin Selke Rech. Der UNO-Sicherheitsrat kommt am Abend in New York zu einer Dringlichkeitssitzung zusammen. Dabei geht es um die Lage an der wichtigen Meerenge Bab al-Mandab.
4: Houthi-Kämpfer haben bei ihrer jüngsten Offensive im Jemen die Kontrolle über die Meerenge übernommen. Sie verbindet das Rote Meer mit dem Golf von Aden und ist eine wichtige Route für die internationale Schifffahrt. Mehrere Staaten warnen vor schweren Folgen, sollte die Durchfahrt geschlossen werden. Die Houthi erklären bislang, nur Schiffe aus Saudi-Arabien blockieren zu wollen. Timo Wiesner, Redaktion.
3: Bundeskanzler Merz stellt wegen der hohen Spritpreise Entlastungen in Aussicht. Möglich seien unter anderem niedrigere Steuern und Abgaben. Außerdem prüft die Bundesregierung direkte Hilfen für private Haushalte. Eine Übergewinnsteuer für Ölkonzerne, wie sie Finanzminister Klingbeil fordert, lehnt Merz dagegen ab. Die organisierte Kriminalität in Deutschland verändert sich. Vor allem jüngere Kriminelle zeigen in sozialen Medien offen Macht, Geld und Gewalt. Dort werden auch kriminelle Dienste angeboten. Von Waffen und Geldwäsche bis zu Gewalttaten. Dafür werden teilweise sogar 13-Jährige angeworben. Das Bundeskriminalamt beobachtet außerdem eine zunehmende Brutalität. Italiens Ministerpräsidentin Meloni kommt mit ihren Plänen für ein neues Wahlrecht voran. Der Senat hat der Reform mit großer Mehrheit zugestimmt. Künftig sollen Parteien einen Mehrheitsbonus bekommen können, wenn sie gemeinsam mindestens 42% der Stimmen erreichen. Die Opposition wirft Meloni vor, sich damit einen Vorteil verschaffen zu wollen. Jetzt muss noch die Abgeordnetenkammer zustimmen. Der Schauspieler Ralf Richter ist tot. Er starb im Alter von 69 Jahren. Seinen Durchbruch hatte der gebürtige Essener 1981 als Zentral Matt Frentzen im Film Das Boot. Später wurde er vor allem durch seine Rolle als Kalle Grabowski in der Kultkomödie Bang Boom Bang bekannt. Richter spielte außerdem in zahlreichen Fernsehserien und Tatortfolgen mit. Seinen Tod bestätigte sein Sohn. Die aktuellen Temperaturen in Berlin am Alex und am Funkturm 23 Grad, ganz genauso in Potsdam am Stadtschloss. In den kommenden Stunden ist es heiter bis wolkig. Über die Nacht verdichten sich die Wolken mit schauerartigem Regen und einzelnen Gewittern bei Tiefstwerten um die 15 Grad. Morgen ist es überwiegend stark bewölkt mit schauerartigem Regen und einzelnen kräftigen Gewittern, bevor es später auflockert. Die Höchstwerte erreichen 20 bis 24 Grad.
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